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0: Fritz, sagte Hannchen eines Tages, ich habe schon so lange Bessie nicht mehr gesehen. Ich möchte ihr so gern vom Herrn Jesus erzählen. Ich bin nicht sicher, ob sie mir zuhören wird, aber ich will es doch einmal versuchen. Der Kleine aber fürchtete sich vor Bessie, und obwohl sie ihm nie etwas zuleide getan, hätte er sie doch lieber nicht in die Dachkammer geholt. Trotzdem entschloss er sich nach einigem Zureden, Bessie zu suchen. Er traf sie auch an, und schüchtern richtete er seine Botschaft aus.
1: »Gut, Kleiner«, antwortete sie, »ich kann schon mal für einige Minuten raufkommen. Hier ist es sowieso schrecklich langweilig. Hannchen ist nett, wenn auch manchmal ein bisschen sonderbar.«
0: Also ging Bessie hinauf ins Dachstübchen. Und nachdem sie einmal gekommen war, wiederholte sie ihren Besuch öfter. Zunächst war es ihr recht langweilig, bald aber zog es sie immer mehr zu dem kranken Mädchen hin, und allmählich erwuchs so etwas wie Zuneigung. Sie brachte nun den größten Teil des Tages in der Dachkammer zu, und dort hörte sie aus dem Mund Hannchens, die selbst so wenig wusste, zum ersten Male etwas von der Liebe des Heilands. Frau Schmidt sah es nicht gern, wenn Bessie ihr Haus betrat. Als sie ihr einmal auf der Treppe begegnete, fuhr sie sie barsch an, sie solle sich an ihre Arbeit machen und sich hier im Haus nicht mehr blicken lassen. Bessie war an solche Unfreundlichkeiten gewöhnt. Mit einer frechen Antwort lief sie die Treppe hinab, und es schien, als mache sie sich nichts daraus. Niemand aber sah den zornigen, leidenschaftlichen Tränenausbruch in ihrem Kämmerchen. Niemand hörte den verzweifelten Ruf.
1: »Ich wollte, ich wäre nie geboren. Ich wollte, ich wäre tot, tot.«
0: Als Frau Schmidt am folgenden Tag Hannchen besuchte, fragte das Kind, warum Bessie wohl nicht gekommen sei. Zunächst schüttelte Frau Schmidt unwillig den Kopf. Doch als sie sah, wie sehr das Mädchen auf Bessies Besuch wartete, meinte sie,
1: »Gut, sie mag meinetwegen kommen. Sie soll aber ihr loses Mundwerk zu Hause lassen.«
0: So ergab es sich, dass Bessie die meiste Zeit bei Hannchen zubrachte. Es war ganz wunderbar, wie still sie sich bei der kleinen Kranken verhielt und wie sorgsam und freundlich sie ihre Freundin pflegte. Die Bewohner der Hinterhäuser hätten sich ganz sicher gewundert, wenn sie Bessie dabei hätten sehen können. Besonders Frau Schmidt lernte das Kind von einer ganz, ganz anderen Seite kennen und kam aus dem Staunen nicht heraus.
1: »Wirklich«, sagte sie eines Abends zu einer Mieterin, »ich kann nur staunen, wie Bessie die kleine Kranke pflegt, als wäre sie eine geborene Krankenpflegerin. Und das Kind hängt an ihr, es ist ganz rührend. Ich kann euch sagen, ich bin wirklich froh, denn pflegen ist nicht meine Sache. Ich hätte nie gedacht, dass so eine wie die Bessie dazu imstande wäre.«
0: Es war ein Glück für Bessie, dass sie Frau Schmidts Zuneigung gefunden hatte. Denn etwa einen Monat nach ihrem ersten Besuch bei Hannchen war plötzlich ihr Großvater verschwunden. Er hatte die Miete für den letzten Monat noch nicht bezahlt. Zuvor war er an einem Abend lange ausgeblieben, und als er dann heimgekommen war, hatte er Bessie roh geweckt, hatte sie angeschrien und gesagt, er sei es müde, auch noch für sie aufkommen zu müssen. Sie sei alt genug, von nun an für sich selbst zu sorgen. Dann war er nicht mehr heimgekommen. 2 Tage lang hatte Bessie auf ihn gewartet. Dann hatte sie den Hausbesitzer aufgesucht und ihm das Verschwinden des Großvaters mitgeteilt.
1: Als der nach nochmaligem Warten nicht wiederkam, kündigte der Hausbesitzer Bessie die Wohnung und sie musste sofort ausziehen. Bessie lief zu Hannchen und erzählte dieser bitterlich weinend, was geschehen war. Zufällig kam Frau Schmidt darüber hinzu. Und weil sie inzwischen eine viel bessere Meinung von Bessie bekommen hatte und nun auch Hannchen in guter Obhut wusste, erklärte sie sich sofort damit einverstanden, dass Bessie zunächst ganz bei Hannchen wohnen dürfe, solange sie für ihren eigenen Unterhalt sorge. Das heimatlose Mädchen war sehr glücklich. Sie brauchte keine Angst mehr vor dem Großvater zu haben und war nun auch in der Nähe der kranken kleinen Freundin. Wie sehr hatten sie sich doch in so kurzer Zeit einander angeschlossen. Bessie verdiente beim Theater nur sehr wenig. Von ihrem bisschen Geld kaufte sie auch noch dann und wann ein wenig Brot für Hannchen und den kleinen Fritz. Sie sparte es sich vom Munde ab. Bald sah man ihr an, dass sie zu wenig aß. Auch der Theaterdirigent wurde auf ihr verändertes Aussehen aufmerksam. Er wollte sie unbedingt in seiner Truppe behalten und erhöhte um ein weniges ihren Lohn. Er plante eine Tournee, bei der er dringend einige junge Mädchen brauchte. Woche auf Woche verging. Noch immer lag Hannchen geduldig auf ihrem Krankenlager. Und Bessie pflegte sie mit unermüdlicher Treue. Mehr als 3 Monate waren vergangen, seit dem Abend, da Fritz Bessie gebeten hatte, Hannchen zu besuchen. Es war eine große Veränderung mit dem Mädchen vorgegangen, was freilich nur die wenigen Personen wahrnahmen, die täglich mit ihr zu tun hatten. Denen draußen erschien sie so trotzig und ungezogen wie zuvor. Aber in Wahrheit stand sie unter Hannchens sanftem Einfluss. Die Schranke, die das harte Herz verschlossen gehalten, war gebrochen. An ihr wirkte die besänftigende und reinigende Macht der Liebe. Es war eine sehr allmähliche Veränderung gewesen. Aber die Wendung zum Besseren hatte doch wenigstens begonnen. So wie vor ihr Josef sich bemüht hatte und sich noch bemühte, so versuchte auch sie, um Hannchens Willen ein anderes Leben zu führen. Natürlich hatte Hannchen ihr alles mitgeteilt, was sie damals von dem Prediger gehört. Und öfter hörte sie aufmerksam mit Josef und Fritz zu, wenn das kranke Kind von dem sprach, was sein Herz so ganz erfüllte. Hannchen hatte jetzt alle Hoffnung aufgegeben, Herrn Lester je wieder predigen zu hören. Es schien ihr so unendlich lange her, seit sie dort gewesen war. Geschah es wohl einmal, dass sie an ihre Wiedergenesung dachte, so graute ihr bei der Vorstellung, wie sie wieder durch die lärmenden Straßen wandern würde, wo die vielen Leute sie fast umrannten und die Polizisten sie mit harten Worten aus dem Wege gehen hießen. Es war gegen Ende Juli. Obgleich Frau Schmidt ihr oft versichert hatte, wenn der Sommer nur erst da sei, werde sie wieder gesund sein und aufstehen können, brachte ihr das klare, warme Wetter doch keine Besserung. Auf dem Hof war es schwül und düster, und in der kleinen Dachkammer herrschte eine drückende Luft. Trotz Krankheit war Hannchen keineswegs unglücklich. So gering auch ihr Verständnis über den Himmel und die Liebe des Heilandes war, war doch ihr Glaube so voller Zuversicht, dass schon dieses geringe Wissen sie glücklich machte. Die Verse der einzigen Predigt, die sie je gehört, hatte sie sich gut gemerkt. Und sie hatte etwas aufgefasst von dem Sinn der göttlichen Verheißung. Lasset die Kinder zu mir kommen und wehret ihnen nicht, denn solcher ist das Reich Gottes. Eines Abends kam Fritz nach Hause mit der Nachricht, er habe den Versammlungssaal gesehen. Er war mit Josef auf der Suche nach Kundschaft zufällig daran vorbeigekommen. Da kam Hannchen plötzlich ein Einfall. Warum könnte nicht Bessie und die zwei Jungen hingehen? Sie würden noch mehr vom Heiland hören und könnten es ihr nachher erzählen. Und vielleicht, wenn sie Herrn Lester sehr, sehr höflich beten, käme er einmal zu ihr. Aber Bessie weigerte sich entschieden hinzugehen. »Du kannst mir davon erzählen, wenn du Lust hast«, sagte sie. »Aber hingehen tue ich nicht. Die jagen mich sowieso sicher fort.« Alles Zureden half nichts, und so machten sich am folgenden Donnerstagabend Fritz und Josef allein auf den Weg nach dem Versammlungssaal, nachdem sie sich erst unter der Pumpe im Hof gründlich gewaschen hatten. Sie kamen, als der Gottesdienst schon angefangen hatte. Die Leute sangen bereits. Die Tür stand offen, und sie traten ein. Josef ein wenig zaghaft, Fritz aber sehr selbstbewusst, wie einer, der sich hier zu Hause fühlt. Er ging geradewegs nach vorne, wo er damals mit seiner Schwester gesessen hatte, und Josef humpelte hinter ihm her. Wenig später begann die Predigt. Die beiden Jungen wandten kein Auge von dem Prediger und hörten begierig auf jedes seiner Worte. Am Ende der Stunde blieben sie auf ihren Plätzen sitzen. Als die Leute alle fort waren, kam der Prediger zu ihnen und sagte ihnen, wie sehr er sich freue, sie hier zu sehen. Er wollte auch wissen, warum sie so lange nicht gekommen seien und warum sie Hannchen nicht mitgebracht hätten. Sie erzählten ihm, dass das kleine Mädchen schon lange krank sei. Und wie sehr sie sich wünschte, noch mehr von Gott zu hören. Hannchen habe sie hergeschickt, und sie würde sich auch so sehr freuen, wenn Herr Lester sie einmal besuchte. Josef verstand es viel besser als Hannchen, ihm den Weg zu beschreiben, und Herr Lester versprach, am nächsten Tag zu kommen. Der Gedanke an den bevorstehenden Besuch hielt Hannchen am Abend lange wach. Begeistert teilte sie am folgenden Morgen Frau Schmidt die Neuigkeit mit. Trotzdem war diese doch ein wenig überrascht, als im Laufe des Vormittags ein Herr an ihre Tür klopfte und sich freundlich nach zwei Kindern mit Namen Forster erkundigte. Herr Lester kam oft in Häuser, wo viel Armut und Elend herrschte. Aber auf den Blick, der sich ihm bot, als er die enge, steile Treppe hinaufgestiegen war und auf sein Anklopfen Bessie ihm die Tür öffnete, war er doch nicht gefasst. Er stand einige Augenblicke still und sah sich um. Eine kahle Dachkammer mit dunklen Holzwänden, ein von Ruß geschwärztes Fensterchen in dem abschüssigen Dach, durch das ein matter Sonnenstrahl schimmerte, der ein wenig Licht in den Raum warf. Als Herr Lester das alles sah, dachte er an die warme, helle Julisonne draußen. Sie schien selbst in die engen Gassen und kam noch den zerlumpten Kindern, die dort spielten, zugute. Herr Lesters Augen wurden feucht, als er sich über das kranke Hannchen beugte und ihm die Hand reichte. War dies wirklich dasselbe Kind, das er vor 3 Monaten gesehen hatte? Dieses kleine, blasse Gesicht, das so unnatürlich aussah in dem Halbdunkel der Dachkammer? Ja, es war Hannchen. Er hätte es überall wiedererkannt an den großen, dunklen Augen, die jetzt einen unnatürlichen Glanz hatten. Er erinnerte sich, wie sie ihn an jenem Abend so aufmerksam angeschaut hatten. Vor Freude strahlend sagte sie: »O Herr Lester, ich freue mich so, dass Sie mich hier besuchen. Ich konnte ja nicht mehr kommen, aber ich habe nicht vergessen, was Sie vom Herrn Jesus Christus gesagt haben, der gestorben ist, von meinem Heiland. Ich habe so viel an ihn gedacht.« Herr Lester hielt ihre kleine Hand, während er mit einfachen Worten vom Herrn Jesus und von dem himmlischen Vater erzählte und von der Himmelsstadt und von den vielen Wohnungen, die auch für die Kinder bereitet sind. Dann betete er mit wenigen einfachen Worten, die die Kinder zu verstehen vermochten. Schließlich erkundigte sich Herr Lester auch noch nach der Vergangenheit der Kinder. Als er Bessie fragte, wo sie wohne und ob sie Eltern habe, antwortete sie kurz:
2: »Ich hab keine und brauch auch keine.«
1: »Zu wem gehörst du denn?« fragte er weiter.
2: »Ich gehöre niemand und hab auch niemand nötig.«
1: Da erzählte Hannchen, wie der Großvater Bessie verlassen und wie Frau Schmidt ihr erlaubt habe, so lange in der Dachkammer zu wohnen, bis Hannchen wieder gesund sei. Der Prediger erklärte Hannchen, dass sie hier in der dunklen Kammer nicht wieder gesund werden könnte.

brach in eine Flut zorniger Worte aus. »Sie wird hier gut genug gepflegt«, rief sie. »Und Sie sollen sie nicht fortholen. Sie sollen nicht, sage ich. Sie haben ja gar keine Ahnung. Hannchen ist alles, was ich habe. Kein Mensch hat mich lieb. Nur Sie. Kein Mensch hat jemals ein freundliches Wort mit mir gesprochen. Nur Sie. Ich wollt, ich wäre tot. Ja, wirklich.« Und dabei begann sie laut zu schluchzen. Es dauerte eine Weile, bis sie begreiflich zu machen, dass Hannchen in ärztliche Behandlung müsse, um wieder gesund zu werden. Als Bessie vom Doktor hörte, beruhigte sie sich etwas, denn sie hatte selbst schon gedacht, wenn nur einmal ein Doktor zu Hannchen käme, so würde es gewiss bald besser mit ihr. Hannchen war glücklich bei dem Gedanken, ins Spital zu kommen, denn Josef hatte ihr erzählt, wie schön es dort sei. Doch plötzlich erschrak sie und sagte: »Bitte, Herr Lester, Sie meinen es ja gut, aber lassen Sie mich doch lieber hier bleiben.« »Mein liebes Kind«, entgegnete er, »wenn du hier bleibst, hast du keine Aussicht, wieder gesund zu werden.« Aber das Kind wiederholte noch einmal: »Ich möchte lieber hier bleiben. Bitte, ich kann nicht von hier fort.« »Warum nicht?«, fragte Herr Lester. Da sah sie liebevoll den kleinen Bruder an und sagte leise: »Herr Lester, ich möchte wohl gerne in das Haus, wo die Leute gesund gemacht werden. Aber es geht nicht. Ich kann nicht. Ich kann Fritz nicht allein lassen.« Herr Lester versicherte ihr, er wolle sorgen, dass auch Fritz gut untergebracht werde. Das beruhigte sie etwas. Dann aber kam ein anderes Bedenken, und sie sagte betrübt: »Aber da ist auch Bessie. Sie hat keinen Menschen, der sie lieb hat, als nur mich. Ich glaube, ich darf sie nicht verlassen. Und auch Josef nicht. Nur, wenn ich vielleicht bald wiederkommen kann. Und Frau Schmidt ihr erlaubt, so lange hier wohnen zu bleiben. Darf ich Sie zuerst fragen, Herr Lester?« »Mach dir keine Sorgen, Kind. Ich will mich um alles kümmern. Gott hat mich zu dir geschickt. Nun musst du es mir auch überlassen, für euch alle zu sorgen. Du musst ins Spital, Hannchen, aber du brauchst um die anderen keine Angst zu haben. Es wird für sie alle gesorgt werden. Kannst du mir vertrauen, mein Kind?« »Ja, Herr Lester«, nickte Hannchen. Ehe er das Haus verließ, ließ er sich von Frau Schmidt alles berichten, was sie über die vier Kinder wusste. Er sagte ihr, er habe die Absicht, für Hannchen so bald wie möglich Aufnahme ins Hospital zu erwirken. Es schien ihr leid zu tun, sich von dem Kind trennen zu müssen. Es sei ein gutes, geduldiges kleines Mädchen. »Ich werde mich wirklich freuen, wenn sie gesund wiederkommt. Sie kann dann gerne wieder in der Dachkammer wohnen.« Es war ein schwüler Augustnachmittag. Die Sonne hatte den ganzen Tag glühend heiß geschienen. Aber in dem Wohnzimmer des Predigers war es angenehm kühl. Die beiden Damen, die zusammen beim Tee saßen, schienen die drückende Hitze nicht zu fühlen. »Ich denke, mein Mann muss bald kommen«, sagte Frau Lester. »Er meinte, es würde heute etwas später werden, weil er das kleine Mädchen im Hospital besuchen wollte, von dem ich dir schon erzählt habe. Ich selbst war auch schon mehrere Male bei dem Kind. Noch nie habe ich einen so zuversichtlichen Glauben gesehen. Gehe auch einmal hin, und ich weiß sicher, es wird nicht bei nur einem Besuch bleiben.«
Ja, ich möchte sie gerne sehen, und es wird

0: mir gewiss gut tun. Vielleicht lenkt es mich ein wenig von meinem großen Kummer ab. Als dein Mann heute Morgen von dem kleinen Jungen sprach, kam mir immer wieder der Gedanke, wie das wohl zu verstehen ist, dass mein eigenes Kind, das kräftig und gesund war und förmlich von Leben übersprudelte, so plötzlich hinweggerafft wurde, während zahllose leidende, kränkliche Kinder am Leben bleiben, einem Leben voll Armut und Elend. Gewiss, das ist unbegreiflich. Aber wir dürfen uns nicht gegen Gottes Willen auflehnen. Seine Wege sind nicht unsere Wege. Und du weißt, dein kleiner Harald ist jetzt im Paradies, in den Armen des guten Hirten. Ich vermag dich nicht zu trösten, aber er kann und will es, wenn du auf ihn dein ganzes Vertrauen setzt. Kein irdischer Freund konnte den Schmerz im Herzen der trauernden Mutter stillen. Vor nur 4 Monaten hatte sie ihr sterbendes Kind im Arm gehalten. Er war ein wenig mit dem Pony im Park ausgeritten. Haralds kleiner Hund begleitete seinen jungen Herrn auf allen seinen Spaziergängen und Ritten. Jetzt war ihnen plötzlich ein Kaninchen über den Weg gelaufen. Der Hund hatte laut gebellt und ihm nachgesetzt. Da hatte das Pony gescheut, hatte den kleinen Reiter abgeworfen und dieser war mit seinem Kopf gegen einen Baumstamm geschleudert worden. Die Mutter hatte ihr Söhnchen ins Haus getragen und dann hatten sie hilflos das Lager umstanden. Sie, ihr Mann und auch das ganze Hausgesinde. Die Ärzte vermochten nicht zu helfen. Rasch hatte sich die traurige Kunde im ganzen Dorf verbreitet und jeder wusste, dass der Junge zwischen Leben und Tod schwebte. Er hatte dann nur noch wenige Stunden gelebt. Tief war das Mitgefühl für die armen Eltern, die solch schweren Verlust erlitten, und in gar manchem Haus herrschte echte Trauer um das Kind, das sie alle gekannt und geliebt hatten. Die Mutter des kleinen Harald war nun bei Frau Lester zu Besuch. Sie waren Schwestern. Lesters hatten sie eingeladen, einige Wochen bei ihnen zuzubringen. Sie wussten, dass sie ihrem Schmerz nachhing und dachten, die armen Besuche könnten ihr ein wenig dabei helfen, ihren Kummer zu mildern. Sie war erst seit wenigen Tagen da und sie interessierte sich für die 4 armen Waisenkinder, von denen Lesters oft sprachen. Da sie sehr begütert war, stellte sie ihrem Schwager einen größeren Geldbetrag zur Verfügung, den dieser zugunsten der 4 Waisenkinder verwenden sollte. Herr Lester kam heute ein wenig später heim als sonst. Er machte einen müden Eindruck. Der Tag war sehr anstrengend gewesen. »Du hast wohl das kranke Hannchen besucht?« fragte seine Frau. »Ja, und nach Meinung der Pflegerin kann es nicht mehr lange dauern.« Dann wandte er sich an seine Schwägerin. »Martha, wenn du sie gesehen hast, wirst du mir beipflichten, dass diesem Kind das Sterben Gewinn ist.« »Es ist ein langsames Verlöschen. Der kleine Körper ist verzehrt durch ein Leben voll Entbehrung und Mühsal. Als ich an ihrem Bett stand und an die vielen, vielen verwahrlosten Kinder um uns her dachte, konnte ich mich nicht genug wundern, dass Hannchen so rein, so unbefleckt geblieben ist.« »Weiß sie, wie es um sie steht?« fragte Frau Jensen. »Ja, ich sagte ihr heute Nachmittag selbst, dass die Ärzte sie für sehr krank halten und dass sie vielleicht nicht wieder gesund wird. Sie sah mich groß an.« »Sie hat dir nicht geantwortet?« fragte Frau Lester. »Doch, sie fragte ganz leise, bitte, Herr Lester, muss ich sterben?« Und als ich ihr sagte, der Heiland möchte sie zu sich nehmen, wo sie nie mehr matt und krank, sondern ewig selig sei, da strahlten ihre Augen, und sie rief, »O Herr Lester, das ist der Himmel, wovon sie mir erzählten, als ich sie zum ersten Mal gesehen habe.« Das Einzige, was sie beunruhigte, war der Gedanke an ihren kleinen Bruder. Aber ich versprach ihr fest, dass gut für Fritzchen gesorgt würde. Da war sie ganz zufrieden. »Du hast die anderen drei ins Heim für Waisen untergebracht?« erkundigte sich Frau Jensen. »Ja, und da sollen sie fürs Erste bleiben und lesen und schreiben lernen, und jedes wird dann später zu einem Handwerker oder in ein Geschäft in die Lehre kommen. Solche Anstalten sind wirklich ein Segen, obwohl man auch da nicht allen Nöten abhelfen kann.« »Du musst mich einmal mitnehmen«, sagte Frau Jensen. »Mich verlangt wirklich, die Kinder zu sehen. Sagtest du nicht, es sei ein kleiner Junge dabei?« »Ja«, erwiderte Herr Lester, »und er ist ein recht nettes, aufgewecktes Kerlchen. Du wirst ihm beim ersten Blick ins Herz schließen, Martha. Er hat etwas an sich, was mich ein wenig an Harald erinnert. Ich kann zwar nicht sagen, worin die Ähnlichkeit liegt, außer dass er große blaue Augen und blondes, lockiges Haar hat. Vielleicht ist es wirklich sein herzgewinnendes Wesen.« »Das klingt, als sprechest du von Harald«, meinte Frau Jensen leise. »Aber ist er meinem Jungen tatsächlich so ähnlich?« »In vieler Hinsicht ist er anders, aber auch du wirst Ähnlichkeiten feststellen können. Er ist durchaus kein Kind, wie man sie gewöhnlich in den verkommenen Vierteln unserer Stadt antrifft. Augenscheinlich gehörten diese Forsters einmal in ein ganz anderes Milieu. Die Hauswirtin sprach von Frau Forster, sie sei was Besseres gewesen. Nicht von der gewöhnlichen Sorte, wie sie sich ausdrückte.« »Ich möchte dem kleinen Jungen gern eine Freude machen«, sagte Frau Jensen. »Anscheinend hat er so viel verloren, und nun ist auch die Schwester noch so krank.« »Nun gut, morgen besuchen wir Hannchen und übermorgen das Heim. Ich will dich auch mit diesem Josef bekannt machen. Wie froh bin ich, dass er aus all den unglücklichen Verhältnissen heraus ist. Seine Verwandten hatten keine Einwände gegen eine Einweisung ins Heim. Sie waren mehr als froh, ihn los zu sein. Und für Bessie kam ich auch gerade zur rechten Zeit. Der Inhaber des Theaters plante, nächste Woche mit seiner Truppe eine längere Reise anzutreten und Bessie, die eine gute Tänzerin ist, mitzunehmen. Gerade am Abend des Tages, da ich sie zum ersten Mal sah, fragte er sie. Das Angebot war sehr verlockend, besonders weil Hannchen ins Spital sollte. Am folgenden Morgen erzählte sie mir von ihrem Glück, wie sie es nannte. Das arme Mädchen, wie hätte man es ausgenutzt? Josef und Bessie fanden auf meine Bitte sofort Aufnahme im Heim und sind jetzt dort wohl aufgehoben. Die Hausmutter hat die beiden schon zweimal zu Hannchen mitgenommen. Fritz ist noch öfter da gewesen. Ich halte es für gut, dass die beiden Geschwister einander noch so oft wie möglich sehen. Auch Frau Schmidt hat Hannchen schon einmal besucht. Ihr ist es zu verdanken, dass die Kinder nach dem Tod der Mutter nicht obdachlos auf der Straße verkommen sind.
1: »Was ist das für eine Frau?«
0: »Nun, von ziemlich rauer Art, vom Leben hart gefordert, aber doch gutherzig. Ich hoffe, es gelingt mir, sie auch mit dem Evangelium bekannt machen zu können. Auf mein Zureden kam sie eines Abends in die Versammlung und ist seitdem regelmäßig erschienen. Sie hat auch hin und wieder eine Nachbarin mitgebracht. Hoffen wir zu Gott, dass die frohe Botschaft eines Tages auch in diesen düsteren Hinterhäusern Eingang findet.« Die Sonne schien warm in die nach Osten liegenden Fenster der Kinderabteilung im Hospital herein. Es war ein heller, freundlicher Raum mit langen Reihen blendend weiß überzogener Betten. An den Wänden hingen biblische Bilder und über jedem Bett der Name des kranken Kindes mit einem kurzen Spruch. Alles zeugte von gewissenhafter Pflege, Behaglichkeit und Fürsorge. Viele der kleinen Patienten sahen glücklich aus. Sie saßen aufrecht in ihren Bettchen und vertrieben sich die Zeit mit Bilderbüchern und Spielsachen. Manche aber, zu schwach und krank, um sich mit irgendetwas zu beschäftigen, lagen ruhig in ihren Kissen. Über einem der Betten hing ein Schild mit dem Namen Johanna Forster. Der Spruch darüber lautete: Die Lämmer wird er in seinem Arm nehmen und in seinem Gewand tragen. Der kleinen Kranken waren diese Worte nicht bekannt gewesen. Man hatte ihr erklärt, was sie bedeuten, und nun erschienen sie ihr wie eine Verheißung des Eingangs in das ewige Leben. Es lag ein stiller, friedlicher Ausdruck auf dem blassen Gesichtchen. Das Haar war ordentlich gekämmt und lag in dichten, seidenweichen Löckchen um den Kopf. Die großen, dunklen Augen blickten freundlich und glücklich. Seit etwa 3 Monaten lag Hannchen hier. Andere Kinder waren inzwischen wieder gesund und kräftig geworden. Wieder andere waren hinausgetragen worden, dorthin, wo sie die Fürsorge der gütigen Pflegerinnen nicht mehr nötig hatten. Aber Hannchen lag noch immer in ihrem Bett. In den drückenden Augusttagen hatte sie oft die flimmernden Streifen des Sonnenlichts auf ihrer Bettdecke betrachtet. Dann war der September vorübergegangen, der Oktober war bald vorbei und sie war immer schwächer. Die Pflegerinnen hatten sie lieb gewonnen und es gab keine, die sich nicht freute, sie zu pflegen. Hannchen war dankbar für jeden Blick, jedes Wort. Josef und Bessie hatten sie ein paar Mal besucht und ihr erzählt, wie glücklich sie sich in ihrem neuen Heim fühlten. Bei einem der Besuche hat Bessie laut gerufen: »O Hannchen, ich bin so froh, dass Sie uns da von dem Hof weggenommen haben. Ich wäre auch da geblieben, wenn ich dich hätte behalten können. Aber so wie du hier gepflegt wirst, hätte ich's nie gekonnt. Wie ist's hier so schön? Du bist 100-mal besser dran als früher.« Hannchen erzählte ihr, wie lieb die Pflegerinnen seien. »Aber keine von ihnen wiegt mich so schön in den Armen, wie du das früher gemacht hast, Bessie.« Ohne sich lange zu besinnen, ging Bessie zu einer der Pflegerinnen und bat um die Erlaubnis, Hannchen einmal in ihren starken Armen wiegen zu dürfen. Eine solche Bitte war eigentlich gegen die Hausordnung, aber man wusste, wie fürsorglich Bessie gewesen war, und deshalb erlaubte man es ihr. Sie durfte es sogar jetzt gleich einmal tun, obwohl die Besuchszeit fast abgelaufen war. Die Pflegerin war ganz überrascht, wie sanft Bessie das Kind aufrichtete und in ihren Armen hielt. »Wirklich, du bist eine tüchtige Krankenpflegerin«, meinte sie freundlich, und Bessie entgegnete: »Ich würde auch gern eine Krankenpflegerin in einem Spital werden, aber solch ein Glück erlebe ich gewiss nie.« Die Pflegerin lächelte und sagte: »Nun, du hast unsere kleine Patientin in den Schlaf gewiegt und damit wirklich ein Stückchen Krankenpflege in einem Spital ausgeübt.« Am folgenden Nachmittag lag Hannchen im Halbschlummer. Da öffnete sich die Tür und das Kind schaute erwartungsvoll hin. Fritzchen würde wohl kommen. Pastor Lester hatte ihr nämlich am Morgen gesagt, Fritzchen würde sie besuchen. Eine doppelte Freude, weil es kein offizieller Besuchstag war. Aber Hannchen war enttäuscht. Denn statt ihres Brüderchens traten zwei Damen ein, Frau Lester und Frau Jensen, und mit ihnen irgendein kleiner Junge. Die Damen sprachen eine Weile an der Tür mit der Pflegerin, und Hannchen musterte inzwischen aufmerksam den Jungen. So ordentlich gekleidet war der, so sorgsam gekämmt, dass sie ihn fast nicht erkannt hätte. »Fritzchen, ihr kleiner Bruder mit rosigen, runden Wangen und strahlenden Augen!« Voller Freude versuchte sie, sich aufzurichten. Da sprang der kleine Bursche auf sie zu, fiel ihr um den Hals und rief, »O Hannchen, Hannchen, ich soll Frau Jensens ihr kleiner Junge werden, und ich hab sie auch lieb!« »Aber doch lange nicht so lieb wie dich, Hannchen, noch lange nicht!« Alle im Saal schauten auf die beiden Kinder hin, die einander in den Armen lagen. Und die doch so verschieden waren. Der blühende Knabe, der sich in den letzten Monaten allmählich so verändert hatte, und das kranke Mädchen, dessen Gesicht vor Liebe zum kleinen Bruder strahlte. Die Damen beobachteten sie schweigend. Sie fühlten mit Wehmut, wie hier Freud und Leid eng zusammengingen. Gott hatte es Frau Jensen ins Herz gegeben, sich des elternlosen Fritzchens anzunehmen. »Ich hatte ihn sogleich lieb, als ich ihn sah«, sagte Frau Jensen zu Hannchen. »Gott selbst hat mich geheißen, deinen Bruder zu mir zu nehmen, für ihn zu sorgen und ihn lieb zu haben.« »Oh, ich bin so froh, ich danke Ihnen«, antwortete Hannchen. »Sie können viel besser für ihn sorgen als ich. Er wird nie wieder frieren und hungern. Ich habe mir so viel Mühe gegeben, aber mehr konnte ich nicht für ihn tun.« »Du hast wirklich getan, was du konntest, Kind. Und da dich Gott jetzt abruft ins Paradies, hat er mir Fritz anvertraut. Ich will auch an ihm tun, was ich kann.« »Ich bin so froh darüber«, flüsterte Hannchen und sah Fritz mit viel Liebe an. »Und bitte helfen Sie ihm, dass er auch bald den Herrn Jesus als seinen Heiland annimmt und ihm treu nachfolgt.« Frau Jensen beugte sich über Hannchen und versprach: »Das will ich. Mit Gottes Hilfe, das will ich.« Nur wenige Tage später, ehe die Sonne über der geräuschvollen Stadt aufging, in der Frühe des Morgens nahm der Herr Jesus das kleine Hannchen zu sich ins Paradies. Ihre kurze Pilgerschaft war zu Ende, ihr Suchen und Sehnen gestillt. Sie wurde nicht auf den Armenfriedhof getragen, sondern auf den kleinen, stillen Friedhof eines hübschen Dörfchens. Dort war auch das Grab des kleinen Harald. Ein weißes Marmorkreuz bezeichnet die Ruhestätte der beiden Kinder. Es trägt die Aufschrift: »Lass die Kindlein zu mir kommen und wehret ihnen nicht, denn solcher ist das Reich Gottes.« Seit Hannchens Tod ist manches Jahr vergangen. Der Schnee von 18 Wintern fiel auf ihren Grabhügel. Und jedes Frühjahr haben die Veilchen, von liebender Hand gepflegt, auf dem Grab geblüht. Was ist aus denen geworden, die sie lieb hatten, auf deren Leben sie solch guten Einfluss ausübte und die aus ihrem Mund zum ersten Mal den Namen des Heilands hörten? Da gibt es in einem Städtchen in Devonshire einen kleinen Laden, ein Schuhladen. Wenn man eintritt, wird man von Joseph Jenkins begrüßt. Schon seit Jahren betreibt er das Schuhmacherhandwerk. Das Heim für heimatlose Waisenkinder hat er in sehr guter Erinnerung. Man habe dort viel Gutes an ihm getan. Er habe lesen und schreiben gelernt und sei später zu einem Schuhmacher in die Lehre gekommen, wo er eine gründliche Ausbildung erhalten habe. Vor einigen Jahren hat er geheiratet, und es ist dem jungen Paar ein kleines Mädchen geboren, das Hannchen heißt. Josef denkt fast gar nicht mehr daran, dass er einst auf Krücken humpelte, denn sein Freund Jensen hat weder Mittel noch Wege gescheut, ihm durch eine Prothese den Verlust seines Beins so gut wie möglich zu mindern. Und wer es nicht weiß, merkt nicht, dass Josef wirklich nur noch ein Bein hat. Und wie steht es um seine Seele? Die Saat, die einst Hannchen gesät, ist aufgegangen und hat Frucht getragen. Er folgt seinem Heiland auf dem schmalen Glaubensweg, dem Weg des Friedens. Jeden Sonntag besucht er dankbaren Herzens den Gottesdienst, und in einer Sonntagsschulklasse wirkt er mit großem Eifer und reichem Segen. Und Bessie? Bessie arbeitet als Pflegerin im Kindersaal eines großen Londoner Hospitals. Sie ist glücklich in ihrem Beruf. Die zierliche weiße Haube auf ihrem reichen dunkelroten Haar passt sehr gut zu dem freundlichen Gesicht, das man meist lächeln sieht. Die Kinder lieben alle ihre Pflegerinnen im Hospital. Aber wenn sie gefragt werden, welche sie am liebsten haben, dann antworten sie: Schwester Bessie. Ja, ihr lang gehegter Wunsch ist erfüllt worden. Und schon manches leidende Kind hat Bessie in ihren starken Armen gewiegt und beruhigt. Und schon manches Mal ist die Geschichte aus vergangenen Tagen erzählt worden, die immer wieder gern gehört wird, von dem kleinen Hannchen, das sie gepflegt hat und das ihr zum ersten Mal von der Liebe des Herrn Jesus erzählte. Dieser ausgestreute Same fiel auf gute Erde. Im Heim wurde sie weiter unterwiesen, kam als verlorene Sünderin zum Sünderheiland und wurde eine glückliche Christin. Als sie etwa 4 Jahre im Heim gewesen war, brach ein heftiges Fieber aus, und alle, die es noch nicht gehabt hatten, mussten isoliert untergebracht werden. Bessie aber bat dringend, man möchte ihr erlauben, bei der Pflege der Kranken zu helfen. Die Hausmutter willigte nach einigem Zögern gern ein, denn es war wirklich alle Hilfe nötig. Nun erwies sich Bessie als eine sehr gute Krankenwärterin, und die Ärzte und Pflegerinnen waren darüber sehr erstaunt. Während dieser Fieberwochen schien sie kaum zu ermüden. Wo eine hilfreiche Hand gebraucht wurde, sie half gern. Kurz darauf kam die Zeit ihrer Entlassung aus dem Waisenheim. Man ließ ihr die Wahl, als Dienstmädchen bei einer reichen Familie oder als Lehrmädchen in ein Geschäft einzutreten. Sie aber antwortete, ihr größter Wunsch sei, Krankenpflegerin zu werden. Das, was sie in der Fieberzeit geleistet, sprach sehr zu ihren Gunsten, und so wurde schließlich ihr Wunsch erfüllt. Zu ihrer großen Freude begann dann auch bald ihre Probezeit. Seit einigen Jahren nun ist sie in diesem Hospital tätig, und wenn man sie fragt, ob sie je ihre Wahl bereut hat, dann antwortet sie, dass sie in keinem anderen Beruf so glücklich sein könnte wie in der Arbeit unter kranken Kindern. Diese Arbeit verrichte sie für ihren Heiland, ihren geliebten Herrn und Meister. Und Fritz? Seine Kindheits- und Universitätsjahre sind vorüber. Der Wunsch, ganz seinem Heiland und Herrn zu dienen, hat sich erfüllt. Er trat in den Dienst der Mission und steht Herr Lester zur Seite, der noch immer im Osten Londons unter den Armen wirkt. Herr und Frau Jensen und viel aus deren Bekanntenkreis hatten gehofft, Fritz würde einmal an Haralds Stelle die Verwaltung des großen Gutes übernehmen. Aber er wählte lieber die Arbeit unter den Ärmsten von London, aus deren Mitte er vor Jahren selbst gerettet worden ist.

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Ich würde mich freuen, wenn du bei der nächsten Tinja-Stunde weiter dabei sein wirst. Und vielleicht auch nicht allein. Hier kannst du deinen Freund mit dazu einladen. Auf Wiederhören.

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3: 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In Johannes Kapitel 15, Vers 16, du sagst uns zwei wichtige Sachen. Du sagst, so, sie haben mich nicht gewählt, aber ich habe sie gewählt und angestellt, dort sie gehen und Frucht tragen, Frucht, die dort blieben wird. Dann wird der Vater sie geben und wird sie in meinem Namen beten. Die erste Sache, die wir in diesem Text lesen, was die Bibel uns hier sagt, ist, dass wir von Jesus ausgesucht worden sind, um Frucht zu bringen. Was ist die Frucht, die du in deinem Leben hast? Was wird dort drin bleiben? Ich sehe manchmal Jugendliche oder auch nicht ganz Jugendliche, die haben so eine schmucke Hemde an, wo Jesus bewusst steht, oder die sagen, Jesus ist mein bester Freund. Oder manche, die alle Computers haben und so, die schreiben dann da Bene und Facebook und andere Sachen, dass Jesus ihr Freund ist. Und ich frage mich immer, war da erst bloß eine Sache, die wir so sagen, oder meinen wir das wörtlich? Weil zwar wieder zu meinen, sagt Jesus, dann wo wir Frucht bringen. Was ist die Frucht von unserem Leben? Die Bibel sagt uns, dass die Frucht vom Geist ist, wenn wir Leben haben, wenn wir geduldig sind, wenn wir Frieden haben, wenn wir uns selbst beherrschen können und eine ganze Reihe anderer Sachen. Das ist die Frucht in unserem Leben. Ich möchte dich auch fragen, bist du einer, der lange mit Jesus taubt gewohnt hast? Oder bist du einer, der noch mal ganz frisch im Glauben ist? Oder bist du sogar einer, der noch gar nicht an Jesus läuft? Wenn du zur letzten Gruppe hörst, dann möchte ich dich einladen, dass du Freund von Jesus wirst, dass du das Geschenk von der Sündenvergebung annehmen lässt, dass du das Geschenk vom eigenen Leben annehmen lässt. Ich kann mir das nicht vorstellen, dass es Menschen gibt, die das nicht haben wollen, denn dort ein Down ist, wo sie die Ewigkeit verbringen wollen. Ich kann das nicht leben. Ich glaube, jeder Mensch ist daran besorgt. Und Jesus gibt uns die Möglichkeit, ab ewig bei ihm zu sein. Wenn du ganz frisch im Glauben bist und groß angefangen hast, mit Jesus zu gehen, dann möchte ich dir Mut machen, dass du dicht bei ihm bleibst. Jeden Tag in seinem Wort lesen lässt, jeden Tag mit ihm reden lässt, dort wird wie nahe beten, und damit du Gott Freund wirst mit ihm. Und wenn du auch lang mit ihm gegangen bist, so als manche von uns, da möchte ich die Mut machen und sagen, bezieh mal dein Leben. Was ist die Frucht an deinem Leben? Wenn du noch einmal ein Mensch bist, so aus 14 oder 20 Jahren, der schön doll wird, der keine Geduld hat, in dem sein Leben kein Frieden ist, der den Mitmenschen nicht leben kann, nicht Geld ausstehen kann, der nicht bereit ist, Gottes Wort und andere Menschen wieder zu sagen, dann ist noch mal sehr wenig Frucht vorhanden. Jesus will, dass wir gehen sollen und dass wir sollen Frucht bringen. Die Frucht ist dort, was bleibt. Die Frucht ist dort, was uns weist, was ein Baum durchsteht. Das schafft die Menschen in der Angst, die können auch Fuß, wenn sie eine Plant seine Fuß sagen, okay, das ist so und so ein Baum, das ist ein Apfelbaum oder das ist ein Birnenbaum oder wo immer, wie diese verschiedenen Bäume nennen wollen, Mandarinen, Apelsinen und Pomelos und Grapefruit und so weiter. Aber das gibt Menschen von der Stadt, die haben keine Ahnung. Und die müssen warten, was eine Frucht zu sein ist. Und erst wenn sie die Frucht sein, dann sagen sie, ah ja, das sind Apelsine, das sind Mandarine, das sind Grapefrucht und so weiter. Jesus sagt zuerst, dass man ans Leben. Und die Frucht wird man den Baum erkennen. Man wird weiter, was für ein Baum dort ist, wenn man die Frucht durch sein kann. Und wenn wir erst so eine Frucht bringen, als Jesus dort will, dann hat er hier eine Verheißung. Er sagt, dann wird der Vater sie geben und wird sie in meinem Namen beten. Das Vers schafft all manche Menschen zur Verzweiflung gebracht. Er sagt, naja, warum ist das, dass ich immer wieder beten darf? Und Gott hört das aber nicht. Oder er gibt mir das nicht. Ich bete um eine große Ernte und er kommt aber nicht so gut, als ich das möchte. Ich bete um einen neuen Tracker und er kommt auch nicht. Oder so ist der Jugendliche, die vielleicht ein Motorrad, ein Bicycle, ein Fortisch, ein Piet, was immer sie sich zu wünschen. Wir haben ja alle unsere Wünsche und wir bringen die vor Gott und nicht immer, wo er das erfällt. Ich möchte Ihnen sagen, wenn wir Freunde sind mit Jesus, dann fangen wir irgendwann an, so zu denken aus Jesus. Und dann beten wir um Sachen, die nur Gott in dem Welle sind. Dann fangen wir an, uns um die Sache Gedanken zu machen, um die Gott sich Gedanken macht. Was ist am das Wichtigste in diesem Leben für uns und für andere Menschen? Am ist das Wichtigste, dass alle Menschen am Channel lehren. Und dass alle Menschen geraten wurden. Das sagt er im 1. Timotheus. Das sagt uns die Bibel dort. Beten wir darum. Beten wir darum, dass alle Menschen auf dieser Welt geraten wurden und Gott Channel lehren. Am ist es darum zu denken, dass wir am immer mehr leben und dass wir am immer wieder Channel lehren. Es uns auch darum zu denken. Wenn wir erst anfangen, so zu denken, als Jesus denkt, dann wird der Vater uns auch dort geben, was wir am Beden willst, dann wo wir so beten, als Jesus beten denken. Aber auch in Jesus im Leben gab es einen Moment, wo er was anderes will als sein Vater. Und er wird sich davon auch sehr bewusst. Als er am Garten Gethsemane war und wusste, dass er nicht der Meist sterben musste, dann sagt er zu seinem Vater, wenn es möglich ist, Vater, dann lädt diesen Kelch an mir vorbeigehen. Aber nicht so, als ich will, sondern so, als du willst. Er gab zu, dass am Jank hat nicht gestorben. Dort wir muck am Tschäne Fred. Und dort schien wir auch alle sehr gut verstanden, besonders der Jans, der einmal dem Tod am Angesächte gezeigt hat. Der weiß, dass es kein Geld gefällt, wenn man weiß, Maria an dieser Zeit kann ich tot sein. Und Jesus sagte doch zum Vater so, aber wie weit alle dort in diesem Fall der Vater sein Welle anders will. Dem Vater sein Welle wieder, dass Jesus sein Leben geben soll. Und er hat das getan. Und so schien auch wie weiter manchmal wird Gott sein Welle anders sein als unser. Und wir waren, wenn wir bereit sind, so zu beten als Jesus, dann wollen wir uns auch in dem Welle von unserem Vater weiterfinden. Dann wollen wir auch Frieden darüber trainieren, wenn wir dem Welle vom Vater tun. Also, wenn wir Frucht bringen, dann sind wir Jesus seine Freund. Und wenn wir Jesus seine Freund sind, dann schenken wir Gott am dort beten, was wir wollen, und er wird es tun. Willst du denn das selbst, was Jesus tut? Wie sei das selbst, was er tut? Und wie denkst du, was er tut? Ich möchte mir Mut machen, und ich möchte da wörtlich anspornen, dass wir da hinkommen. Dort ist überhaupt nicht bloß, dass wir uns mit menschlichen Kräften tun müssen. Wir können dem Heiligen Geist in unserem Leben Raum geben, und er wird es bei uns wirken, aber wie möchte uns Leben ganz aufmachen, dass er das tun kann. Von dort zum Schluss von dieser Serie über die Freundschaft mit Jesus möchte ich dich einfach einladen, wo ein Freund Jesus. Er lädt dich ein, er hat dich ausgesagt, er gibt dir die Kraft, er gibt dir die Leib. Wie möchte er bloß das empfangen, was er uns alles geben will. Dann können wir wirklich seine Freunde sein, dann wollen wir viel Frucht für ihn bringen und wir wollen ewig Zeit bei ihm sein. Darauf freue ich mich, und ich hoffe, dass wir uns dort treffen bei Jesus, alle als Freund und als Freund von ihm.
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0: Guten Abend, liebe Kinder. Nun kommt die gute Nachtgeschichte von Tante Anna.
1: 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Allmächtiger Vater im Himmel. Du kennst doch unsere Nöte. 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Horch, aus der Ferne erschallet ein Schrei. 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

Einen schönen guten Abend, werte Hörerinnen und Hörer. Willkommen zum Abendjournal am Mittwoch, den 23. September. Für Sie am Mikrofon Bettina Koop. Ich freue mich auf diese Stunde mit Ihnen am Radio. Sie hören die Nachrichten, die lokalen Anzeigen, die aktuellen Devisenkurse und den Wetterüberblick. Zu folgenden Themen gibt es heute besondere Beiträge. Die Kurzsendung Ehe und Familie, heute mit dem Thema Über den Konsum von sozialen Medien bei Minderjährigen mit Carsten Friesen. Eine eigene Buchvorstellung mit dem Autor Marvin Dürksen. Und zum Tag der Gebärdensprache einen Beitrag. Soweit der Überblick. Ich wünsche eine informative Stunde am Radio.

Internationale Nachrichten. Eine 6 Jahre alte Chinesin hat mit einem Zauberwürfel einen neuen Rekord aufgestellt. Wie der Spiegel schreibt, drehte die kleine Lian Yunqi den Zauberwürfel in nur etwas mehr als 4 Sekunden in die richtige Position. Damit brach sie 2-mal den bisherigen Weltrekord der Frauen, wie das chinesische Staatsfernsehen am Montag berichtete. Wie die Mutter der kleinen Lian örtlichen Medien mitteilte, habe ihre Tochter schon früh mit dem Zauberwürfel angefangen, neben Hobbys wie Tanzen und Musik. Mit der Zeit habe sie dann bemerkt, dass Zauberwürfellösen ein hervorragendes Mittel sei, um die Fähigkeiten eines Kindes umfassend zu entwickeln. Inzwischen beherrsche Lian mehr als 1300 verschiedene Algorithmen zur Lösung des Zauberwürfelproblems und übe täglich zwischen 2 und 3 Stunden lang. Für das Lösen des Zauberwürfels, auch als Rubik's Cube bekannt, gibt es internationale Wettbewerbe. Sie werden weltweit offiziell von der World Cube Association reguliert und überwacht. Der offizielle Weltrekord im sogenannten Speed Cubing, dem schnellen Lösen des Zauberwürfels, liegt im Durchschnitt bei 3,51 Sekunden. In Philadelphia soll nächsten Monat der erste Wettbewerb stattfinden. Dazu hören Sie demnächst mehr in einem Interview. Deutschland ist heute offiziell dem UN-Hochseeschutzabkommen beigetreten. Umweltminister Carsten Schneider hinterlegte die Ratifizierungsurkunde bei den Vereinten Nationen in New York. Das Abkommen regelt den Schutz der biologischen Vielfalt auf der Hohen See. Betroffen sind Meeresgebiete außerhalb der nationalen Hoheitsgewässer und Wirtschaftszonen. Damit geht es um rund 2/3 der gesamten Meeresfläche. Vorgesehen sind unter anderem Meeresschutzgebiete und verbindliche Umweltprüfungen für menschliche Aktivitäten auf hoher See. Auch der Umgang mit Proben von Meerestieren und Pflanzen wird geregelt. Ärmeren Ländern soll zudem beim Schutz und bei der nachhaltigen Nutzung der Meeresökosysteme geholfen werden. Das Abkommen ist seit Anfang 2026 in Kraft. Für deutsche Schiffe, Forschungseinrichtungen und andere Betroffene werden die Regeln ab dem 21. Oktober verbindlich. Die erste Konferenz der Vertragsstaaten soll im Januar 2027 in New York stattfinden. Chinas Staatschef Xi Jinping ist erstmals seit 10 Jahren zu einem Staatsbesuch in die USA gereist. In der Hauptstadt Washington soll er mit US-Präsident Donald Trump über die angespannten Beziehungen zwischen den beiden größten Volkswirtschaften der Welt sprechen, berichtet die Tagesschau. Auf der Gesprächsliste stehen unter anderem der Handelsstreit, Exportbeschränkungen für moderne Chips und der Zugang zu seltenen Erden. Die USA schränken derzeit den Verkauf bestimmter Hochtechnologien nach China ein. China wiederum nutzt seinen Zugang zu wichtigen Rohstoffen als wirtschaftlichen Hebel. Mehrere gegenseitige Länder kämpfen um technologische Führungspositionen. Zudem geht es um Chinas Rolle im Indopazifik und um den Krieg der USA gegen Iran, dessen strategischer Partner China ist. Vor dem Treffen bemüht sich Peking demonstrativ um einen freundlicheren Ton. Gleichzeitig bleiben die politischen und wirtschaftlichen Interessengegensätze groß. Beide Seiten wollen vor allem die derzeitige Stabilität in den Beziehungen erhalten. In den USA sollen mehrere 100.000 Personen aus dem Obamacare-Programm gestrichen werden. Laut der Nachrichtenagentur AP plant die Regierung von US-Präsident Donald Trump, rund 760.000 Personen aus dem Obamacare-Programm zu entfernen. Wie Vizepräsident G.D. Wentz und Gesundheitsbehörden gestern mitteilten, soll damit gegen betrügerische Anmeldungen und nicht existierende Personen vorgegangen werden. Der Schritt soll Einsparungen von rund 2,2 Milliarden US-Dollar bringen.
Vizepräsident G.D. Vance wies darauf hin, dass die Kündigung von rund 315.000 Anmeldungen teilweise deshalb vorgenommen wurde, weil die Regierung nicht überprüft hatte, ob die Anmelder überhaupt berechtigt waren. Zudem kündigte er an, dass weitere 419.000 Anmeldungen einer zusätzlichen Prüfung unterzogen werden, um sicherzustellen, dass sie die Voraussetzungen erfüllen. Kritiker bemängeln jedoch die Transparenz der Maßnahme. Gesundheitsexperten befürchten, dass auch unschuldige Bürger fälschlicherweise aus dem System geworfen werden könnten, da die Bereinigungen außerhalb regulärer Verfahren stattfinden. Demokraten verurteilten den Schritt scharf und werfen der Regierung vor, die ohnehin angespannte Gesundheitskrise weiter zu verschärfen.

Nachrichten aus dem nationalen Bereich. Paraguay und Saudi-Arabien vereinbaren Visafreiheit für Diplomaten und Spezialpässe. Wie das Außenministerium schreibt, haben der Außenminister Rubén Ramírez Lezcano und sein saudi-arabischer Amtskollege Prinz Faisal bin Farhan al-Saud in New York ein Abkommen zur gegenseitigen Visumbefreiung unterzeichnet. Die feierliche Unterzeichnung fand gestern am Rande der 81. UN-Generalversammlung in der saudi-arabischen UN-Mission statt. Die Neuregelung erleichtert Inhabern von Diplomaten sowie Sonderpässen die Einreise und ermöglicht Kurzaufenthalte im jeweils anderen Land. Das bilaterale Abkommen basiert auf dem Prinzip der Gegenseitigkeit. Es soll die diplomatischen Beziehungen stärken, die Mobilität von Regierungsvertretern vereinfachen und die politische sowie wirtschaftliche Kooperation zwischen Paraguay und Saudi-Arabien nachhaltig vertiefen. Die Ande hat in die Strom- und Lichtinfrastruktur am Grenzübergang zu Argentinien investiert. Darüber berichtet ADN Digital. Die nationale Stromverwaltung, Ande, hat die elektrische Infrastruktur und das Beleuchtungssystem am paraguayisch-argentinischen Grenzübergang zwischen dem Kreisverkehr von José Falcón und dem Zollterminal in Presidente Ayres umfassend modernisiert. Das Projekt erforderte eine Gesamtinvestition von etwa 320 Millionen Guaraníes. Es dient der Erhöhung der Verkehrssicherheit im nächtlichen Grenzverkehr. Zu den Arbeiten gehörten die Verlegung von über 3 Kilometern Niederspannungsleitungen, die Installation zweier Transformatoren sowie das Aufstellen von 60 neuen Straßenlaternen. Zudem wurden marode Betonmasten durch neue 12 Meter hohe Masten ersetzt, um die langfristige Stabilität und Ausfallsicherheit des Netzes an diesem strategisch bedeutsamen Grenzübergang zu gewährleisten. Am Flughafen Silvio Pettirossi sind 2 Frauen aus dem Kongo festgenommen worden. Am internationalen Flughafen Silvio Pettirossi in Luque wurden 2 kongolesische Staatsbürgerinnen festgenommen, als sie versuchten, mit echten, aber fremden brasilianischen Pässen einen Flug nach Europa zu besteigen. Laut Zeitung El Nacional fielen den Beamten der Migrationsbehörde bei der Ausreisekontrolle deutliche Abweichungen zwischen den Gesichtern der Passagiere und den Passfotos auf. Während der Überprüfung versuchte eine der Frauen in Richtung Parkplatz zu fliehen, konnte jedoch von der Flughafenpolizei gestoppt werden. Die Ermittlungen ergaben, dass die Frauen zuvor auf dem Landweg über Ciudad del Este aus Brasilien eingereist waren und Paraguay als Transitland nutzen wollten. Der zuständige Staatsanwalt Jorge Escobar hat die Ermittlungen wegen Dokumentenmissbrauchs übernommen. Präsident Santiago Peña fordert vor der UN-Generalversammlung die Stärkung Taiwans und globale Krisenlösungen. Santiago Peña hat heute vor der UN-Generalversammlung in New York ein kraftvolles Plädoyer für globale Reformen gehalten, wie ABC Color berichtet. In seiner Rede verteidigte er seinen umstrittenen Venezuela-Besuch bei Delcy Rodríguez als notwendigen Schritt zur Unterstützung eines demokratischen Übergangs nach der Inhaftierung von Nicolás Maduro. Zudem forderte er die vollständige UN-Integrations Taiwans und warnte vor den weltwirtschaftlichen Folgen eines potenziellen Konflikts um die Tech-Insel. Mit Blick auf den Nahost-Konflikt drängte er auf die sofortige Wiedereröffnung der strategisch bedeutenden Straße von Hormuz, um die weltweite Energiesicherheit zu gewährleisten. Abschließend bezeichnete er die künstliche Intelligenz als unaufhaltsame Transformation unserer Zeit. ESAP wird internationales Programm zur Reduzierung von Wasserverlusten im Verteilungsnetz starten. Der Nationale Sanierungsdienst ESAP hat an diesem Mittwoch im Hotel Crown Plaza in Asunción
das offizielle Unternehmungsprogramm zur Verringerung und Kontrolle von Wasserverlusten vorgestellt. Das berichtet Medios del Estado. Die Initiative wird im Rahmen einer trilateralen technischen Kooperation zwischen Brasilien, Paraguay und Japan umgesetzt. Zu den beteiligten Kernorganisationen gehören die Brasilianische Agentur für Zusammenarbeit, der Nationale Sanierungsdienst, das Paranaische Sanitätsunternehmen Sanepar sowie die Japanische Agentur für internationale Zusammenarbeit JICA. Ziel des Projekts ist, die institutionellen Kapazitäten nachhaltig zu stärken und das Verteilungsnetz durch den gezielten Austausch von Fachwissen deutlich effizienter und zukunftsfähiger zu gestalten. In Concepción sind von der Senat zwei Drogenlager ausgehoben worden. Wie ADN digital informiert, hat die nationale Antidrogenbehörde Senat im Naturschutzgebiet Estrella seit im Bezirk San Carlos del Apa zwei provisorische Drogenlager ausgehoben. Bei dem Zugriff im Departement Concepción beschlagnahmten die Spezialkräfte neben Marihuana auch diverse Schusswaffen, zwei Motorräder und Mobiltelefone. Die Behörden vermuten, dass die Lager als logistische Basis für den großflächigen Anbau von Marihuana vorbereitet wurden. Im Zuge der Operation wurden zwei Männer im Alter von 28 und 42 Jahren sowie ein Jugendlicher festgenommen. Der Einsatz stand unter der operativen Leitung der regionalen Senateinheit sowie der gerichtlichen Koordination durch den spezialisierten Antidrogenstaatsanwalt Arnaldo Arguello.

Lokale Bekanntgaben. In Philadelphia wurde ein Autoschlüssel der Marke Hyundai in der Nähe vom Friedhof gefunden. Der Besitzer kann diesen bei der Rezeption von Radio ZP30 in Philadelphia abholen. Auch wurde eine automatische Fernbedienung für Garagentür oder Hoftor mit einem Schlüsselanhänger von Chaco Ganadera S.A. an der Straßenecke Harbiner und Trevol gefunden. Der Fund ist abzuholen bei der Rezeption von Radio ZP30 in Philadelphia. Gezeichnet die Sekretärin Gabriele Rahn. Es wird an die Begräbnisfeier für Frau Erika Martens, geborene Reimer, erinnert. Diese findet am Donnerstag, den 24. September um 8.30 Uhr in der Kapelle auf dem Friedhof von Philadelphia statt. Es wird gebeten, nach Möglichkeit Stühle mitzubringen. Gezeichnet der Bruder Peter Reimer. Vom Schulorchester und vom Streichorchester des Colegio Loma Plata wird zu einem Konzert eingeladen, das am Donnerstag, den 24. September um 19 Uhr im Czortice Kulturzentrum stattfindet. Jedermann ist eingeladen. Der Eintritt ist kostenlos. Gezeichnet Rudi Hiebert.

0: Das Wetter in Philadelphia. Der Himmel über dem Studio ist wolkenlos. Die Temperatur beträgt 24 Grad Celsius. Die relative Luftfeuchtigkeit liegt bei 45%. Der Luftdruck beträgt 1012 Millibar. Der Wind weht aus dem Nordosten mit einer Geschwindigkeit von 11 Kilometern in der Stunde. Die Höchstgeschwindigkeit des Windes betrug heute 26 Kilometer pro Stunde. Die Höchsttemperatur wurde mit 25 Grad Celsius gemessen und die Tiefsttemperatur betrug 14 Grad Celsius. Die Wetteraussichten. Der Donnerstag soll etwas wärmer werden. Die Temperaturen bewegen sich zwischen 16 und ein Tagesmaximum von 34 Grad Celsius. Der Himmel zeigt einige Wolken auf und der Wind kommt aus unterschiedlichen Richtungen. Später legt er sich auf den Norden fest. Zu den Devisenkursen. Der Dollar stand im Ankauf auf 5.800 und im Verkauf auf 5.920 Guaraníes. Der kanadische Dollar im Ankauf 3.850 und im Verkauf 4.350 Guaraníes. Der Euro wurde mit 6.700 zu 7.000 Guaraníes gehandelt. Der Real im Ankauf 1.120 Guaraníes und im Verkauf 1.170 Guaraníes. Und der Peso Argentino 3 zu 4 Guaraníes. 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
2: Wer regelt den Konsum sozialer Medien bei Minderjährigen? Guten Abend, liebe Zuhörer von Radio ZB30. Zu Ihnen spricht Sozialarbeiter Carsten Friesen. Das technologische Zeitalter schreitet voran. Ob man will oder nicht, die Entwicklung geht rasant und seit Jahren scheinen sich die Veränderungen nur noch zu beschleunigen. Wir werden nicht gefragt, wie wir zu diesen Entwicklungen stehen. Sie geschehen einfach. In vielen Bereichen der Wirtschaft, Technologie und Industrien weltweit können Prozesse zeitlich gesehen durch den Fortschritt optimiert werden. Viele Bereiche profitieren durch den Boom der Entwicklung. Andere werden vor Herausforderungen gestellt. Ich möchte heute den Schwerpunkt auf die Auswirkungen des technologischen Fortschritts im Bereich der Kindererziehung legen. Immer häufiger hört man die Frage von besorgten Eltern, ob es nicht Gesetze in Paraguay gäbe, die die Benutzung mobiler Geräte einschränken. Zunächst ein kleiner Einblick, wie diese Thematik in anderen Ländern gehandhabt wird. Australien gilt als weltweiter Vorreiter. Ende 2025 trat ein Gesetz in Kraft, das ein striktes Social-Media-Verbot für Jugendliche unter 16 Jahren vorschreibt. Die Plattformen wie TikTok, Instagram und andere müssen die Altersverifikation selbst sicherstellen, andernfalls drohen Millionenstrafen. China reguliert die Mediennutzung von Minderjährigen bereits seit Jahren am strengsten. Es gibt gesetzliche Nacht- und Zeitstrikte für Online-Spiele und Social Media.

0: Die Einhaltung wird staatlich über Klarnamenregistrierung und Biometrie, Gesichtserkennung, erzwungen. Brasilien hat im März 2026 ein Gesetz erlassen, das Plattformen verpflichtet, Konten von Jugendlichen unter 16 Jahren zwingend mit denen ihrer Eltern zu verknüpfen und das Alter streng zu prüfen. Ganz sicher gibt es weitere Länder, wo Gesetzgebungen den Konsum sozialer Medien bei Minderjährigen suchen zu regeln. Eines der größten Hürden, die die Erfüllung der Gesetze in besagten Ländern erschweren, ist die Überprüfung des wahren Alters des Benutzers. Ob zwar in einigen Ländern die digitale Identität und das Einscannen von physischen Dokumenten bis hin zur Gesichtserkennung erfordert werden, gibt es sehr oft Lücken, die nicht abgedeckt werden. In Paraguay gibt es aktuell kein Gesetz, das explizit den Gebrauch digitaler Medien bei Kindern und Jugendlichen reguliert. Jedoch befindet sich, laut Berichten verschiedener nationaler Kommunikationskanäle und Fernsehsender, das Gesetz in Arbeit, das den Konsum sozialer Medien bei Minderjährigen regeln soll. Hier eine Frage eingeschoben. Wenn der Staat per Gesetz den Medienkonsum sucht zu regulieren, wer führt es letztendlich in den Heimen aus? Uns muss allen bewusst sein, Aktivitäten im Netz hinterlassen digitale Spuren, die jederzeit zurückverfolgt werden können. Jegliche Aktionen, die von Minderjährigen im Netz ausgeführt werden, gehen auf Verantwortung der Erziehungsberechtigten. Durch Neugierde und eventuellem Gruppendruck besteht eine ansteigende Tendenz, ein Vergehen, Delito, zu begehen, das legale Konsequenzen mit sich bringen kann. Liebe Eltern, liebe Familien, kein Gesetz schützt uns vor unverantwortlichem Handeln. Mit Hilfe eines Gesetzes können im Nachhinein Vergehen behandelt und nach Notwendigkeit bestraft werden. Jedoch haben sie keine vorbeugende Wirkung. Und wenn sie doch etwas vorbeugen, könnte es durch Einschüchterung oder Angst vor Konsequenzen sein. Ich als Sozialarbeiter bin der Meinung, dass Landesgesetze notwendig sind, um für Recht und Ordnung zu sorgen. Es muss eine Struktur geben, die den Umgang miteinander koordiniert, indem ein schützender Rahmen dem Landesbürger gewährleistet wird. Ich bin aber auch der Meinung, dass wir als Mitglieder unserer Gemeinschaft und als Teil eines engen Familienkreises es nicht unterlassen dürfen, die menschlichen Bedürfnisse des Nächsten, ja unseres eigenen Kindes, Bruders, Schwester und so weiter, wahrzunehmen und auf diese aktiv und bewusst einzugehen. Zurück zur am Anfang formulierten Frage. Wer regelt den Konsum sozialer Medien bei Minderjährigen? Die Eltern. Es gibt keine erklärbare Antwort, die den Eltern diese Verpflichtung abnehmen kann. Unser himmlischer Vater hat das Konzept der Familie erfunden. Wir dürfen es leben. Paraguay, unser Vaterland, erklärt die Eltern als Hauptverantwortliche für die Erziehung ihrer Kinder. Jetzt mögen Eltern vielleicht denken oder sagen, ich komme mit dieser Antwort nicht klar. Die Kinder sind mir weit voraus, was Technologie belangt. Dazu kann ich sagen, dass es kein Fehler ist, um Hilfe zu bitten. Die Sozialdienste als auch weitere Personen stehen gerne zur Verfügung, um Beratung und Austausch über Sorgen diesbezüglich anzubieten. Eine unterstützende Beratung kann vielleicht eine Person davor bewahren, in digitale Fallen zu tappen. Abschließend einige praktische Tipps für Eltern, um den Kindern im Umgang mit sozialen Medien und Gebrauch weiterer digitaler Instrumente positive Grenzen zu setzen. Erstens, falls Zeit am PC oder Laptop verbracht wird, diesen in einem öffentlichen Raum, zum Beispiel Wohnzimmer, positionieren. Es dürfen nicht geheime Orte sein, an denen Zeit im Internet verbracht wird. Zweitens, Zeit. Gebrauch von elektronischen Geräten begrenzen. Drittens, Ruhen. Familien berichten mir, dass sie die Ruhezeiten des Nachts auch als Ruhezeit fürs Handy deklarieren. Das Smartphone darf zur Nacht an einem vereinbarten Ort ruhen. Wichtig ist, dass die Regeln des Hauses zum Familienleben und dessen Abläufe passen. Ich runde ab. Für mich als Sozialarbeiter ist das Thema der sozialen Medien ein Thema, das sich in der Realität aber nicht besonders als sozial erweist. Wir als Eltern sind verpflichtet, unseren Kindern ein Vorbild zu sein und in aktiver Beziehung mit ihnen zu leben. Bewusst geplante Aktivitäten als Familie, sei es in der Woche oder am Wochenende, sei es geplant oder spontan, wo man sich voller Konzentration den Kindern und ihren aktuellen Themen und Interessen zuwendet, ist die beste Investition, um sie für einen gesunden Lebensstil zu ermutigen.
1: Morgen wird in der Libreria Philadelphia das Buch »Die unsichtbare Nation« von Marvin Dirksen vorgestellt. Das Buch beschäftigt sich mit Politik, Entwicklung und dem eigenen Weltdenken der Mennoniten im paraguayischen Chaco. Unsere Korrespondentin Hildegard Batista sprach mit dem Autor des Buches über die Hintergründe und die Entstehung des Buches.
2: Herr Dirksen, Ihr Buch trägt den Titel »Die unsichtbare Nation«. Was verbirgt sich hinter diesem Titel?
3: Naja, unter Nation versteht man eigentlich eine größere Menschenmenge, Volksgruppe, die Gemeinsamkeiten hat. Sie hat ein Gemeinsamkeitsgefühl, ein Zusammengehörigkeitsgefühl durch Traditionen, durch Sprache, durch Geschichte und so weiter. Und dadurch fühlen sie sich zusammengehörig. Und man spricht heute von Kulturnation und von politischer Nation. Die politische Nation wäre dann die Republik oder der Staat. Und Nationen als ein Zusammengehörigkeitsgefühl von einer größeren Gruppe, das gibt es heute, wird heute sehr viel gebraucht. Gerade auch bei den Naturvölkern. Man spricht auch hier im Chaco von der Enchlet-Nation, von der Adjureo-Nation und so weiter. So. Und ich denke, in diesem Sinne ist es schon angebracht, weil wir sind als Mennoniten, fühlen wir uns zugehörig, egal wo wir jetzt genau leben, in welchem Land. Und das ist sehr interessant zu beobachten. Wir sind nicht so sehr, wenn man das historisch sieht, fühlen wir uns nicht unbedingt so sehr zugehörig theologisch durch unsere religiösen Werte, sondern vielmehr durch unsere Genealogie. Also der war schon, da hat Johann und das Peter und Anna entsprechend Plattdeutsch und so weiter. Und das hält uns zusammen, ja. Das wäre schon auch mal eine Sache, die wir, was eigentlich aufhorchen lässt, weil wir halten uns ja für eine religiöse Gruppe, für Christen. Und es gibt viele mennonitische Historiker auch, die sagen, wir sind sehr schwer historisch zu vergleichen, weil jede Gruppe ist wieder anders, jede Gemeinde ist anders, jede Kolonie ist anders. Und wie man uns vergleichen kann, das ist eigentlich nur unsere Abstammungslehre und dieses Nationendenken.
2: Sie beschäftigen sich in dem Buch mit Politik, Entwicklung, aber auch mit diesem eigenen Weltdenken der Mennoniten allgemein. Was hat Sie dazu bewegt, dieses Thema in einem Buch aufzuarbeiten?
3: Naja, das hat eigentlich damit angefangen, dass ich schon immer wissen wollte, was ist eigentlich wirklich in Russland passiert. Und irgendwie in einer kurzen, zusammenfassenden Form habe ich das nirgendwo gefunden oder dann immer so, dass bestimmte Lücken da waren. Und dann habe ich mich angefangen zu interessieren, was ist die ganze Machno-Geschichte, was steckt dahinter. Und wir sehen uns ja immer nur als Opfer. Da sind ganz schlimme Sachen passiert in dieser Zeit, im russischen Bürgerkrieg. Und ich habe angefangen, selber zu recherchieren und habe auch ukrainische Quellen genommen, ich habe russische Quellen genommen und Quellen von deutschen Historikern, die mit dem Ostblock und mit Ostdeutschland, mit den Deutschen im Osten sehr gut Bescheid wissen, habe auch mit Historikern persönlich Kontakt aufgenommen und ich habe auch, was noch etwas Neues, vielleicht unter uns Mennoniten in Kanada haben das mennonitische Historiker inzwischen auch gemacht oder fangen es an zu machen, ich habe auch Quellen genommen von den Anarchisten, also die Machno-Leute waren, heutige Anarchisten, Machno lebt ja heute, Denken lebt heute sehr lebendig in der Ukraine und auch in Polen, wo er dann nachher geflüchtet ist und auch in Paris. Dort überall, wo seine Flucht nachher war und wo er dann auch gestorben ist und die halten ihn allen sehr in Ehren. Und wenn man sich die Leute anhört, dann hört es sich auch ein bisschen anders an. Aber wir haben darüber hinaus auch einige Sachen gemacht, die die ganze Sache, würde ich sagen, zugespitzt hat. Ja, wir sind nicht jetzt in keiner Form schuld an irgendeinen Bürgerkrieg oder sowas, aber Machno hat sich am Schluss oder die russisch-ukrainische Bevölkerung hat sich am Schluss sehr über die Menniten aufgeregt. Über verschiedene Sachen und das hat den Anschein, als wenn es sich dann zugespitzt hat. Und von hier habe ich dann weiter geforscht und habe dann gesehen, wie lebten wir in Russland und festgestellt, da sind auch einige Sachen, die sind sehr ähnlich auch mit uns, auch gute Sachen, was wir hier machen. Im Vergleich zu Russland sind wir also in sehr vielen Dingen viel, viel besser, also gerade was die Entwicklungshilfe zu unseren Nachbarn angeht, was in Russland so gut wie überhaupt nicht gemacht wurde. Aber das eigene Weltdenken ist überall, kann man durchziehen, von Russland bis uns heute. Das ist vor allen Dingen, wir wollen uns gerne selbst verwalten und wir haben dann eigene Regierungen. Und wir nennen die Verwaltungen, aber es sind in Wirklichkeit kommunale Regierungen. Also zumindest hier im Tschako sind sie gewesen, in Russland waren sie legal für eine gewisse Zeit. Und das hat zu sehr vielen Konflikten geführt, ja. Diese eigene Welt aufbauen und hat sehr viel Streit in den Kolonien gebracht in Russland. Und wenn man sich heute anschaut, die Kolonien in Südamerika und Mittelamerika, eine Charakteristik ist der interne Streit. Überall wird sehr viel gestritten. Und der Streit ist oft auch ein Grund, zum Abwandern. Also es gibt wieder neue Kolonien, weil man sich uneinig ist. Ja, wir haben so, also es gibt so viele Kolonien überall und das hat alles mit Flucht zu tun. Es hat in Wirklichkeit nur zu bestimmten Zeitmomenten unserer Geschichte mit Flucht zu tun. Nachher ist das eigentlich Landmangel und der Landmangel kommt durch eine Überbevölkerung in den Kolonien und Streit. Ja, das sind die zwei Ursachen, warum wir so viele Kolonien haben heute. Ja. Und da ist dann so ein eigenes Weltdenken und das, wir kapseln uns dadurch zu sehr ab, als zum Beispiel hier die Kolonien im Tschako entstanden waren, von den Vorverhandlungen auch unter Mennoniten, Leute, die sagten, wenn wir hier werden hingehen und unsere eigenen Kolonien machen, was ist dann mit der Integration und so weiter. Das steht dann immer gegenüber dem eigenen Weltdenken, ja.
2: Zu Ihrem Buch jetzt. Wie sieht denn etwa der Aufbau des Buches aus? Worauf kann der Leser sich einstellen, wenn er das Buch jetzt in die Hand nimmt?
3: Ja, das Buch ist sehr umfangreich geworden. Also es hat fast 400 Seiten Text und dann noch ein bisschen über 100 Seiten Anhang. Dort sind einige Fotos und Artikel auch von 1929 und einige Dokumente. Und ja, ich habe dann beschrieben, auch Vergleiche gemacht, also einmal diese Situation, dann Russland, dann die Einwanderung und ein bisschen Vergleiche gemacht, was ist eigentlich mit den Eingeborenen hier, weil wir haben uns wirklich in die Gemüsegärten der Enchlet reingesetzt, ja. Und natürlich wird immer gesagt, es waren damals nur bei 600 Leute hier, aber es war ihre Art zu leben, weit zu rumzuziehen und so weiter. Und was wir uns, glaube ich, für unsere Zukunft müssen sehr genau klar haben, ist, die Indianer haben vom ersten Tag an sind die bei uns gewesen, haben uns erstmal gezeigt, wie man sich im Busch bewegt, im Chaco-Busch. Und nachher sind sie unser Arbeiter gewesen, bis heute. Und wir würden die Entwicklung, die wir haben, die würden wir nicht ohne die Indianer haben. Das muss uns ganz klar sein. Und das, finde ich, sollten wir ein klein bisschen mehr deutlich machen auch, ja. Es wird immer wieder das mal erwähnt, auch auf, wenn irgendwo was eingeweiht wird, das gesagt, das haben Indianer gebaut und so weiter. Aber ich glaube, wir könnten das noch ein bisschen mehr machen, weil ohne sie würden wir diesen Entwicklungsstand nicht erreicht haben, vor allen Dingen, weil es ja auch früher keine Maschinen gab und so weiter, ist alles erst später gekommen. Und dann habe ich beschrieben im Buch den Einstieg in die Politik. Der Mennoniten haben immer Politik gemacht, sie machen auch Politik, wenn sie Kolonien verwalten. Das sind Koloniesregierungen oder Kommunalregierungen und dann der Einstieg in die Politik, in die paraguayische, regionale und nationale Politik und ein Vergleich de facto Regierungen und legale Regierungen, also Kolonieverwaltungen und dann diese Municipalitäten und die Gouvernation. Da gibt es sehr viele Sachen, die ich damals mitbeobachtet habe. Dann ein sehr wichtiges Thema ist die eben die Municipalisierung, wie sie zustande kommt. Und ich sehe bis heute, dass Leute darüber, sage ich mal, ein bisschen nervös sind, vielleicht einige, also dass wir eine Municipalität haben, ja, was möchte der uns dann sich nennen, das ist wieder unser eigenes Weltdenken, also wir verwalten uns selber und so weiter. Aber ich glaube, im historischen Vergleich ist das ein Riesenschritt nach vorne, ein sehr kluger, sehr weiser Schritt. Wir sind für unseren eigenen historischen Schatten gesprungen, immer nur uns selbst zu verwalten und unter uns zu leben. Wir können geschichtlich gesehen gar nichts Besseres tun, als dass wir diese Municipalitäten gegründet haben, ja. Und am Schluss sind noch mehrere Gedanken so, wie man könnte in Zukunft im Chaco auch gerade sozial und politisch agieren, gerade auch im Hinblick auf die Zukunft.
2: Wenn dieses Buch jetzt auf den Markt kommt, die unsichtbare Nation, ist es eher gedacht für Mennoniten mit einem besonderen Interesse an Geschichte oder auch für Leser, die bisher vielleicht wenig von den Mennoniten allgemein und die aus dem Chaco hier wissen?
3: Also ich hoffe, dass das so viele wie möglich, egal in welchem Alter, das lesen. Ich habe immer wieder gefunden, also wie wenig unsere Leute über unsere Geschichte wissen, ja. Und ich dachte am Anfang immer, das ist, sind die jüngeren Leute. Aber ich finde dann so 40, 50-Jährige oder 50, 60-Jährige, also man hat manchmal so eine Gedächtnissplitter irgendwo, da soll irgendwas mal gewesen sein und passiert sein und so weiter. Aber man weiß kaum etwas Genaues. Und ich würde mich freuen, wenn wir überhaupt mal wirklich gründlicher unsere Geschichte anschauen und auch ein bisschen distanzierter, aus einer Distanz heraus, nicht nur aus dem mennonitischen Tellerrand, sondern darüber hinaus. Und ich glaube, dieses Buch ist über den mennonitischen Tellerrand. Und das andere ist auch, es tut sowieso gut lesen, gedruckte Texte lesen, ja, dass unsere Gehirnfunktion, die schwächt ab durch die digitale Welt. Wir brauchen nur noch drücken und so weiter und brauchen nichts mehr wissen. Wir müssen nur wissen, wo wir das Wissen abholen. Und man kann für seine Hirnfunktion nichts Besseres tun, als gedruckte Texte lesen. Ja, Bücher, Zeitungen, Zeitschriften, auch die Bibel gedruckt. Ja, da macht man gleich zwei Sachen auf einmal für die Seele und für das Hirn, ja. Also ich würde sagen, auch an die Eltern besonders, legt die Handys mal weg, auch für die Kinder und lest gedruckte Texte, ja.
1: Sie hörten den Autor Marvin Dirksen über das neu erschienene Buch »Die unsichtbare Nation – Politik, Entwicklung und eigene Weltdenken der Mennoniten im paraguayischen Chaco«. Heute ist der internationale Tag der Gebärdensprache. Doch Gebärdensprache ist viel mehr als nur eine andere Art zu kommunizieren. Sie hat ihre eigene Grammatik, ihre eigene Geschichte und sie wurde über lange Zeit sogar aus Schulen verdrängt. Wie sich Gebärdensprachen entwickelt haben und warum sie heute für die Rechte und die Identität gehörloser Menschen so wichtig sind, darum geht es in unserem folgenden Bericht von Juliana Keller.
4: Am 23. September wird weltweit der Internationale Tag der Gebärdensprachen begangen. Das diesjährige Motto lautet: Die Menschenrechte gehörloser Menschen bekräftigen. Das Datum hat eine besondere Bedeutung. Am 23. September 1951 wurde in Rom der Weltverband der Gehörlosen gegründet. 2026 feiert der Verband deshalb sein 75-jähriges Bestehen. Doch die Geschichte der Gebärdensprachen reicht viel weiter zurück. Schon lange bevor es moderne Bildungssysteme gab, verständigten sich Menschen mit Händen, Blicken und Bewegungen. Bereits im 5. Jahrhundert vor Christus beschrieb der griechische Philosoph Platon, wie sich Gedanken mit Händen, Kopf und Körper ausdrücken lassen. Wichtig dabei: Gebärdensprache ist keine Sammlung von Gesten. Es handelt sich um natürliche Sprachen mit eigener Grammatik, eigenen Strukturen und eigenem Wortschatz. Und sie sind weltweit unterschiedlich. Im 16. Jahrhundert begannen Gelehrte, die damals verbreitete Ansicht in Frage zu stellen, gehörlose Menschen könnten nicht gebildet werden. In Spanien unterrichtete Pedro Ponce de León gehörlose Schüler und 1620 veröffentlichte Juan Pablo Bonet ein Werk mit einem manuellen Alphabet, eines der ersten gedruckten Fingeralphabete überhaupt. Eine entscheidende Entwicklung folgte im Paris des 18. Jahrhunderts. Der Priester Charles Michel de l'Épée begann, gehörlose Menschen zu unterrichten. Die französische Gebärdensprache erfand er dabei nicht selbst. Sie existierte bereits innerhalb der gehörlosen Gemeinschaft von Paris. L'Épée erkannte ihren Wert und gründete darauf aufbauend seine freie Schule für gehörlose Kinder. Lehrkräfte aus vielen Ländern reisten nach Paris, um seine Methode kennenzulernen, und trugen die Ideen über Grenzen hinweg weiter. So auch in die USA. 1814 lernte der Geistliche Thomas Hopkins Gallaudet das gehörlose Mädchen Alice Cogswell kennen und begann, sich für die Bildung gehörloser Kinder einzusetzen. In Frankreich traf er den gehörlosen Lehrer Laure Clerc. Gemeinsam gründeten sie 1817 in Hartford die erste dauerhafte Schule für gehörlose Kinder in den USA. Dort verschmolzen die französische Gebärdensprache und lokale amerikanische Zeichen zur American Sign Language, kurz ASL. Die Geschichte zeigt: Gebärdensprachen entstehen in Gemeinschaften und werden von Generation zu Generation weitergegeben. Doch es folgte auch eine lange Phase der Unterdrückung. Im 19. Jahrhundert setzte sich in vielen Ländern der sogenannte Oralismus durch. Gehörlose Kinder sollten vor allem sprechen lernen. Gebärden wurden zurückgedrängt. 1880 sprach sich der Internationale Kongress in Mailand offiziell für die Lautsprache aus. In der Folge wurden Gebärden in vielen Schulen verboten, ihr Gebrauch teils sogar bestraft. Gehörlose Lehrkräfte verloren ihre Anstellung. Trotzdem verschwand die Sprache nicht. Sie lebte in Familien, unter Freunden und in der gehörlosen Gemeinschaft weiter. Deshalb ist die Geschichte der Gebärdensprachen auch eine Geschichte des Widerstands. Im 20. Jahrhundert kam der wissenschaftliche Wendepunkt. 1960 veröffentlichte der amerikanische Linguist William Stokoe eine grundlegende Analyse der American Sign Language und wies nach, dass sie über eigene sprachliche Strukturen verfügt. Keine vereinfachte Nachahmung der Lautsprache, sondern eine vollwertige Sprache. Diese Erkenntnis gab weltweit Anstoß zu mehr Forschung und stärkte die gehörlosen Gemeinschaften in ihrem Kampf für sprachliche und kulturelle Rechte. Heute weiß man, es gibt nicht die eine Gebärdensprache. Weltweit werden mehr als 300 verschiedene Gebärdensprachen verwendet. American Sign Language und British Sign Language etwa sind zwei eigenständige Sprachen, obwohl in beiden Ländern Englisch gesprochen wird. Auch innerhalb eines Landes bilden sich regionale Varianten, ähnlich wie Dialekte bei Lautsprachen. Der Internationale Tag der Gebärdensprachen erinnert deshalb an mehr als nur Kommunikation. Ansprache, Identität und Teilhabe. 2017 beschlossen die Vereinten Nationen, den 23. September zu diesem Tag zu erklären. 2018 wurde er erstmals begangen. Die zugrunde liegende Resolution betont, wie wichtig früher Zugang zu Gebärdensprache und hochwertiger Bildung für die Entwicklung gehörloser Menschen ist. Auch Paraguay hat wichtige Schritte gemacht. Mit dem Gesetz 6530 aus dem Jahr 2020 wurde die Lengua de Señas Paraguaya, kurz LSPI, offiziell als erste Sprache gehörloser Menschen in Paraguay anerkannt. 2023 wurde das Gesetz per Dekret weiter geregelt. Doch die vielleicht wichtigste Botschaft dieses Tages liegt vor allem in diesen Daten. Eine Sprache muss nicht gesprochen werden, um eine Sprache zu sein. Sie kann mit Händen, Bewegung, Mimik und Raum funktionieren. Und sie kann eine ganze Geschichte tragen. Über Jahrhunderte wurde gehörlosen Menschen gesagt, ihre Sprache sei nicht vollwertig. Die Entwicklung der vergangenen Jahrzehnte zeigt das Gegenteil. Gebärdensprache ist ein zentraler Teil ihrer Geschichte und ihrer Rechte. Am 23. September geht es deshalb nicht nur darum, Gebärdensprachen sichtbar zu machen, sondern auch darum, ihre Geschichte zu verstehen. Eine Geschichte, die alt ist, immer wieder unterdrückt wurde und bis heute weiterlebt.

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1: Die Frucht des Geistes, Freude. In Nehemia 8, Vers 10b steht: Seid nicht bekümmert, denn die Freude am Herrn ist eure Stärke.

Die Sendung kommt zum Abschluss. Hier noch einmal die Wetterdaten für Sie. Die aktuelle Außentemperatur beträgt 23 Grad Celsius, die Luftfeuchtigkeit 50%, der Luftdruck 1012 Millibar und der Wind weht mit 7 Stundenkilometern aus nordöstlicher Richtung. 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Und um 20.27 Uhr endet das deutsche Sendeprogramm mit den Segensworten am Abend. Das war's für heute. Danke, dass Sie eingeschaltet hatten. Ihnen wünsche ich nur noch einen gesegneten Abend. Auf Wiederhören.

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1: 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Das sind hierbei soweit die paraguayischen Nachrichten.

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Wenn Sie uns schreiben wollen, hier ist unsere Adresse. Radio Segenswelle, Postfach 25 04 und 32 715 Detmold in Deutschland. 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

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Dort handelt sich in dit Gebet darum, dass Gott sein Reich kommen macht. Dit ist ein Missionsgebet, denn das geht darum, dass Gott sein Reich verbreit worden macht. Dadurch, wenn Gott sein Reich kommt und verbreit wird, wird sein heilige Wille erfüllt. Gott sein Wille im Himmel ist ganz erreicht, der ist heilig und vollkommen. Und da wird er immer erfüllt. 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Das sind drei Dinge, die da bestimmen, was uns Verhältnis im Gebet zu Gott ist. Erstens, Gott ist ein Vater. Zweitens, Gott ist uns Vater. Und drittens, Gott uns Vater ist im Himmel. Wir beten uns Vater, der du im Himmel bist. 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Wir kennen dort nicht bewiesen, dass ein Gott ist. Und wir sollen dort auch niemals versichern. Gott ist einer, an den wir leben müssen. Das ist gefährlich, wenn Menschen mehr weiter wollen, als die Schrift sagt. Wenn Wissenschaftler immer alles proben, mit ihrer eigenen Klugheit zu erklären, erheben sie sich über Gott. So genau, als die ganze Welt mit all den Naturgesetzen erschaffen ist, sagt uns, dass ein Gott ist, der das alles so wunderbar erschaffen hat. 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
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Dort ist auch schwer zu erklären, wo das mit der Dreieinigkeit eigentlich ist. Die drei Personen sind der Vater, der Sohn und der Heilige Geist. Jemand hat gesagt, dass die drei Gottheiten von Natur aus eins sind, aber dass die sich verschieden offenbaren und dass die verschieden wirken. Bei der Gottheit ist es so, da sind drei Personen, aber nur ein Wesen. Dort ist eine Sache, die wir, so es euch vorher all seht, nicht gut erklären können. Dort ist aber, was die Bibel lehrt, und wie man dort leben, wenn wir dort auch nicht alle verstehen können. 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Wer will uns Boote senden? Hast du dort gemerkt, dass Gott immer von uns redet? Er sagt nicht, Lot mir Menschen machen, ein Bild, was mir lieb ist. Wenn er uns sagt, meint er sicher den Vater, den Sohn und den Heiligen Geist. Im Neuen Testament redet Herr Jesus auch davon, dass er und der Vater eins sind. In Matthäus 28, Vers 28, sagt der Herr zu seinen Jüngern, dass sie in die ganze Welt gehen sollen, in alle Felder lehren. Und dann sagt er, und deibt er in dem Namen von dem Vater und dem Sohn und dem Heiligen Geist. Gott ist der Schöpfer, der Sohn ist der Erlöser und der Heilige Geist ist der, der da bewahrt und erholen wird. Wir kennen bloß ab den Grund von der Erlösung an Jesus Christus, unser Vater, ans Vater sei. Gott ist nur dann ans Vater, wann Christus ans Erlöser ist. 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

0: Hier hat nächstes Jahr ein Kapitel gelesen im Neuen Testament, in das Buch Lukas.
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0: 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Wir studieren wieder die Handweise auf den Messias, den wir in den fünf Mosebücher finden. 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Sie wären aber immer noch nicht durch den Jordan gegangen, um in dort Land Kanaan anzugehen, in dort anzunehmen. 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Er lädt dann auch das höchste Gebot für, so Jesus dort nennt. 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Gott ist einer, und wir müssen ihm von ganzem Hort, von ganzer Seele und mit all unserer Kraft leben. Weil die Bücher in jener Zeit so selten wären, sollen sie bestimmte wichtige Aufschnitte aus dem Gesatz, ob er passt von ihrer Hisa oder an die Dure schreiben. Sie sollen diese auch auf dem Ohren oder auf den Stieren tragen und ständig davon reden. Mit dieser Anweisung will man andere Gebote so deep entschärfen, dass sie die nicht würde tochloten, wenn sie im verheißenen Land würde zu Wohlstand gekommen sind. Dann gab Mose die Israeliten auch nach Rotschlei für die Eroberung von dem Land. Im 5. 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Sie enthalten aber auch zwei messianische Prophezeiungen, die wir verheben müssen. Einmal die Prophezeiung von einem todkünftigen König, dort steht in 5. 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
0: 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Dort wird eine Rolle oder ein Pergament. Das wird die wirksamste Methode, um dort Gesatz auch für lautere Generationen abzubewahren. Kreit dort Lese von diesem Gesatz bewirkt die große Umwandlung unter der Herrschaft von Josias. 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
0: 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Wort für ein herrliches Bild, wo Gott uns lehrt, jässlich zu flehen. Mose unterstreicht, dass Gott der Stein ist, dem seine Worte vollkommen sind. Von all diesen wunderbaren dichterischen Aussagen beachten wir nur eine, die für Jesus seine Gemeinde von unschätzbarem Wert ist. Das ist Zuflucht bei dem alten Gott, in einer der ewigen Ohrenste Seite. 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

0: 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Einmal als Priester, dann als König und als Prophet. 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Das erste, Jesus als Priester. Wir sagen, dass der hohe Priester auf den priesterlichen Dienst von Jesus hinweist. Vielleicht wir nun die Bibelstelle aus 2. 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
0: 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Zweitens, Jesus uns tschernig. 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In dem Aufschnitt sagt Mose voraus, dass die Israeliten einen einen Tschernig verlangen würden.
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0: 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Wir sagen all, dass Jesus der Messias die Funktion von einem Priester in Tjernisch ausübt. Nun geht es um den anderen großen Dienst als Prophet, den Mose all im Verrat durchstellt. Und dort lesen wir uns aus 5. 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
0: 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Dort Volk soll nur am horchen, und soll seine Wirt gehorchen, weil Gott am gescheit haft. Wer dem Prophet gehorcht, gehorcht damit Gott. Das Raub ist mit einer großen Verantwortung verbunden. Deswegen warnt Gott auch sein Volk für die Gefahr von so einem Dienst. Gott warnt dafür, sich selbst was einzubilden und dann zu reden, wenn Gott das gar nicht so befohlen hat. Oder im Namen von falschen Jäger zu reden, so ein Mensch muss sterben. Biliam wäre trotz seiner wunderbaren Prophetie vom Messias ein verbisterter Prophet und starb wie in seiner Sünde. Dort ist sich manchmal schwer zu unterscheiden, wann Prophet echt und wann er falsch ist. Wir kennen ein anderes Beispiel. Der Kaiphas, der hohe Priester, der für Jesus in den Tod verantwortlich war. Er redet eine wahre Prophetie in Johannes 11, Vers 49 bis 52 aus.
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0: Er sieht verrückt, dass Jesus für das ganze Volk sterben wird, und nicht nur für das Volk, sondern auch für all die verstreute Tjener von Gott, in die taub bringen wird. Das ist interessant. Falsche Propheten mögen recht verrückt sorgen über den Messias. Lesen wir nun dort, was Mose in Bezug auf die Prophezeiungen von falschen Propheten im 5. 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
0: 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Natürlich offenbare nicht erfüllte Prophetie einen falschen Prophet. 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Dort ist die große Schlacht um ein von der Zeit, wo Gott dort schlachte endgültig besiegt wird. Der einzige entscheidende Beweis, um einen echten Prophet zu erkennen, ist sein Leben. Dort ein Leib, Heiligkeit, in die gesunde Leier von Jesus war da spielt. Ab der Früchte betreibt sich der Herr. Andererseits ist die Tatsache, dass sich die Prophetie erfälle, kein Beweis an sich, dass es sich um einen Prophet von Gott handelt. Dort sagen wir auch bei Biliam und bei Kaiphas, dass wir beides falsche Propheten, die trotzdem rechte Aussagen über den Messias machen. Lesen wir uns nun aus 5. 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Hier sei wie Moses seine Größe als Gott seinen Propheten verstanden.
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0: 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Die Bibel sagt, dass er mit Gott von Angesicht zu Angesicht redet. Das große Geheimnis mit absoluter Autorität von Gott zu den Menschen redet zu können, liegt darin, dass man zuerst ähnlich mit ihm redet und ihm in allem gehorcht. Im 5. 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

0: Fritz, sagte Hannchen eines Tages, ich habe schon so lange Bessie nicht mehr gesehen. Ich möchte ihr so gern vom Herrn Jesus erzählen. Ich bin nicht sicher, ob sie mir zuhören wird, aber ich will es doch einmal versuchen. Der Kleine aber fürchtete sich vor Bessie. Und obwohl sie ihm nie etwas zuleide getan, hätte er sie doch lieber nicht in die Dachkammer geholt. Trotzdem entschloss er sich nach einigem Zureden, Bessie zu suchen. Er traf sie auch an, und schüchtern richtete er seine Botschaft aus. »Gut, Kleiner«, antwortete sie, »ich kann schon mal für einige Minuten raufkommen. Hier ist es sowieso schrecklich langweilig. Hannchen ist nett, wenn auch manchmal ein bisschen sonderbar.« Also ging Bessie hinauf ins Dachstübchen. Und nachdem sie einmal gekommen war, wiederholte sie ihren Besuch öfter. Zunächst war es ihr recht langweilig, bald aber zog es sie immer mehr zu dem kranken Mädchen hin. Und allmählich erwuchs so etwas wie Zuneigung. Sie brachte nun den größten Teil des Tages in der Dachkammer zu, und dort hörte sie aus dem Mund Hannchens, die selbst so wenig wusste, zum ersten Male etwas von der Liebe des Heilands. Frau Schmidt sah es nicht gern, wenn Bessie ihr Haus betrat. Als sie ihr einmal auf der Treppe begegnete, fuhr sie sie barsch an, sie solle sich an ihre Arbeit machen und sich hier im Haus nicht mehr blicken lassen. Bessie war an solche Unfreundlichkeiten gewöhnt. Mit einer frechen Antwort lief sie die Treppe hinab, und es schien, als mache sie sich nichts daraus. Niemand aber sah den zornigen, leidenschaftlichen Tränenausbruch in ihrem Kämmerchen. Niemand hörte den verzweifelten Ruf. »Ich wollte, ich wäre nie geboren. Ich wollte, ich wäre tot, tot.« Als Frau Schmidt am folgenden Tag Hannchen besuchte, fragte das Kind, warum Bessie wohl nicht gekommen sei. Zunächst schüttelte Frau Schmidt unwillig den Kopf. Doch als sie sah, wie sehr das Mädchen auf Bessies Besuch wartete, meinte sie, »gut, sie mag meinetwegen kommen, sie soll aber ihr loses Mundwerk zu Hause lassen.« So ergab es sich, dass Bessie die meiste Zeit bei Hannchen zubrachte. Es war ganz wunderbar, wie still sie sich bei der kleinen Kranken verhielt und wie sorgsam und freundlich sie ihre Freundin pflegte. Die Bewohner der Hinterhäuser hätten sich ganz sicher gewundert, wenn sie Bessie dabei hätten sehen können. Besonders Frau Schmidt lernte das Kind von einer ganz, ganz anderen Seite kennen und kam aus dem Staunen nicht heraus. »Wirklich«, sagte sie eines Abends zu einer Mieterin, »ich kann nur staunen, wie Bessie die kleine Kranke pflegt. Als wäre sie eine geborene Krankenpflegerin. Und das Kind hängt an ihr. Es ist ganz rührend. Ich kann euch sagen, ich bin wirklich froh, denn Pflegen ist nicht meine Sache. Ich hätte nie gedacht, dass so eine wie die Bessie dazu imstande wäre.« Es war ein Glück für Bessie, dass sie Frau Schmidts Zuneigung gefunden hatte. Denn etwa einen Monat nach ihrem ersten Besuch bei Hannchen war plötzlich ihr Großvater verschwunden. Er hatte die Miete für den letzten Monat noch nicht bezahlt. Zuvor war er an einem Abend lange ausgeblieben, und als er dann heimgekommen war, hatte er Bessie roh geweckt, hatte sie angeschrien und gesagt, er sei es müde, auch noch für sie aufkommen zu müssen. Sie sei alt genug, von nun an für sich selbst zu sorgen. Dann war er nicht mehr heimgekommen. 2 Tage lang hatte Bessie auf ihn gewartet. Dann hatte sie den Hausbesitzer aufgesucht und ihm das Verschwinden des Großvaters mitgeteilt. Als der nach nochmaligem Warten nicht wiederkam, kündigte der Hausbesitzer Bessie die Wohnung und sie musste sofort ausziehen. Bessie lief zu Hannchen und erzählte dieser bitterlich weinend, was geschehen war. Zufällig kam Frau Schmidt darüber hinzu. Und weil sie inzwischen eine viel bessere Meinung von Bessie bekommen hatte und nun auch Hannchen in guter Obhut wusste, erklärte sie sich sofort damit einverstanden, dass Bessie zunächst ganz bei Hannchen wohnen dürfe, solange sie für ihren eigenen Unterhalt sorge. Das heimatlose Mädchen war sehr glücklich. Sie brauchte keine Angst mehr vor dem Großvater zu haben und war nun auch in der Nähe der kranken kleinen Freundin. Wie sehr hatten sie sich doch in so kurzer Zeit einander angeschlossen. Bessie verdiente beim Theater nur sehr wenig. Von ihrem bisschen Geld kaufte sie auch noch dann und wann ein wenig Brot für Hannchen und den kleinen Fritz. Sie sparte es sich vom Munde ab. Bald sah man ihr an, dass sie zu wenig aß. Auch der Theaterdirigent wurde auf ihr verändertes Aussehen aufmerksam. Er wollte sie unbedingt in seiner Truppe behalten und erhöhte um ein weniges ihren Lohn. Er plante eine Tournee, bei der er dringend einige junge Mädchen brauchte. Woche auf Woche verging. Noch immer lag Hannchen geduldig auf ihrem Krankenlager. Und Bessie pflegte sie mit unermüdlicher Treue. Mehr als 3 Monate waren vergangen, seit dem Abend, da Fritz Bessie gebeten hatte, Hannchen zu besuchen. Es war eine große Veränderung mit dem Mädchen vorgegangen, was freilich nur die wenigen Personen wahrnahmen, die täglich mit ihr zu tun hatten. Denen draußen erschien sie so trotzig und ungezogen wie zuvor. Aber in Wahrheit stand sie unter Hannchens sanftem Einfluss. Die Schranke, die das harte Herz verschlossen gehalten, war gebrochen. An ihr wirkte die besänftigende und reinigende Macht der Liebe. Es war eine sehr allmähliche Veränderung gewesen. Aber die Wendung zum Besseren hatte doch wenigstens begonnen. So wie vor ihr Josef sich bemüht hatte und sich noch bemühte, so versuchte auch sie, um Hannchens Willen ein anderes Leben zu führen. Natürlich hatte Hannchen ihr alles mitgeteilt, was sie damals von dem Prediger gehört. Und öfter hörte sie aufmerksam mit Josef und Fritz zu, wenn das kranke Kind von dem sprach, was sein Herz so ganz erfüllte. Hannchen hatte jetzt alle Hoffnung aufgegeben, Herrn Lester je wieder predigen zu hören. Es schien ihr so unendlich lange her, seit sie dort gewesen war. Geschah es wohl einmal, dass sie an ihre Wiedergenesung dachte, so graute ihr bei der Vorstellung, wie sie wieder durch die lärmenden Straßen wandern würde, wo die vielen Leute sie fast umrannten und die Polizisten sie mit harten Worten aus dem Wege gehen hießen. Es war gegen Ende Juli. Obgleich Frau Schmidt ihr oft versichert hatte, wenn der Sommer nur erst da sei, werde sie wieder gesund sein und aufstehen können, brachte ihr das klare, warme Wetter doch keine Besserung. Auf dem Hof war es schwül und düster, und in der kleinen Dachkammer herrschte eine drückende Luft. Trotz Krankheit war Hannchen keineswegs unglücklich. So gering auch ihr Verständnis über den Himmel und die Liebe des Heilandes war, war doch ihr Glaube so voller Zuversicht, dass schon dieses geringe Wissen sie glücklich machte. Die Verse der einzigen Predigt, die sie je gehört, hatte sie sich gut gemerkt. Und sie hatte etwas aufgefasst von dem Sinn der göttlichen Verheißung. Lasset die Kinder zu mir kommen und wehret ihnen nicht, denn solcher ist das Reich Gottes. Eines Abends kam Fritz nach Hause mit der Nachricht, er habe den Versammlungssaal gesehen. Er war mit Josef auf der Suche nach Kundschaft zufällig daran vorbeigekommen. Da kam Hannchen plötzlich ein Einfall. Warum könnte nicht Bessie und die zwei Jungen hingehen? Sie würden noch mehr vom Heiland hören und könnten es ihr nachher erzählen. Und vielleicht, wenn sie Herrn Lester sehr, sehr höflich beten, käme er einmal zu ihr. Aber Bessie weigerte sich entschieden hinzugehen. »Du kannst mir davon erzählen, wenn du Lust hast«, sagte sie. »Aber hingehen tue ich nicht. Die jagen mich sowieso sicher fort.« Alles Zureden half nichts. Und so machten sich am folgenden Donnerstagabend Fritz und Josef allein auf den Weg nach dem Versammlungssaal, nachdem sie sich erst unter der Pumpe im Hof gründlich gewaschen hatten. Sie kamen, als der Gottesdienst schon angefangen hatte. Die Leute sangen bereits. Die Tür stand offen, und sie traten ein. Josef ein wenig zaghaft, Fritz aber sehr selbstbewusst, wie einer, der sich hier zu Hause fühlt. Er ging geradewegs nach vorne, wo er damals mit seiner Schwester gesessen hatte, und Josef humpelte hinter ihm her. Wenig später begann die Predigt. Die beiden Jungen wandten kein Auge von dem Prediger und hörten begierig auf jedes seiner Worte. Am Ende der Stunde blieben sie auf ihren Plätzen sitzen. Als die Leute alle fort waren, kam der Prediger zu ihnen und sagte ihnen, wie sehr er sich freue, sie hier zu sehen. Er wollte auch wissen, warum sie so lange nicht gekommen seien und warum sie Hannchen nicht mitgebracht hätten. Sie erzählten ihm, dass das kleine Mädchen schon lange krank sei und wie sehr sie sich wünschte, noch mehr von Gott zu hören. Hannchen habe sie hergeschickt und sie würde sich auch so sehr freuen, wenn Herr Lester sie einmal besuchte. Josef verstand es viel besser als Hannchen, ihm den Weg zu beschreiben, und Herr Lester versprach, am nächsten Tag zu kommen. Der Gedanke an den bevorstehenden Besuch hielt Hannchen am Abend lange wach. Begeistert teilte sie am folgenden Morgen Frau Schmidt die Neuigkeit mit. Trotzdem war diese doch ein wenig überrascht, als im Laufe des Vormittags ein Herr an ihre Tür klopfte und sich freundlich nach zwei Kindern mit Namen Forster erkundigte. Herr Lester kam oft in Häuser, wo viel Armut und Elend herrschte. Aber auf den Blick, der sich ihm bot, als er die enge, steile Treppe hinaufgestiegen war und auf sein Anklopfen Bessie ihm die Tür öffnete, war er doch nicht gefasst. Er stand einige Augenblicke still und sah sich um. Eine kahle Dachkammer mit dunklen Holzwänden, ein von Ruß geschwärztes Fensterchen in dem abschüssigen Dach, durch das ein matter Sonnenstrahl schimmerte, der ein wenig Licht in den Raum warf. Als Herr Lester das alles sah, dachte er an die warme, helle Julisonne draußen. Sie schien selbst in die engen Gassen und kam noch den zerlumpten Kindern, die dort spielten, zugute. Herr Lesters Augen wurden feucht, als er sich über das kranke Hannchen beugte und ihm die Hand reichte. War dies wirklich dasselbe Kind, das er vor 3 Monaten gesehen hatte? Dieses kleine, blasse Gesicht, das so unnatürlich aussah in dem Halbdunkel der Dachkammer? Ja, es war Hannchen. Er hätte es überall wiedererkannt an den großen, dunklen Augen, die jetzt einen unnatürlichen Glanz hatten. Er erinnerte sich, wie sie ihn an jenem Abend so aufmerksam angeschaut hatten. Vor Freude strahlend sagte sie: »O Herr Lester, ich freue mich so, dass Sie mich hier besuchen. Ich konnte ja nicht mehr kommen, aber ich habe nicht vergessen, was Sie vom Herrn Jesus Christus gesagt haben, der gestorben ist, von meinem Heiland. Ich habe so viel an ihn gedacht.« Herr Lester hielt ihre kleine Hand, während er mit einfachen Worten vom Herrn Jesus und von dem himmlischen Vater erzählte und von der Himmelsstadt und von den vielen Wohnungen, die auch für die Kinder bereitet sind. Dann betete er mit wenigen einfachen Worten, die die Kinder zu verstehen vermochten. Schließlich erkundigte sich Herr Lester auch noch nach der Vergangenheit der Kinder. Als er Bessie fragte, wo sie wohne und ob sie Eltern habe, antwortete sie kurz: »Ich hab keine und brauch auch keine.« »Zu wem gehörst du denn?« fragte er weiter. »Ich gehöre niemand und hab auch niemand nötig.« Da erzählte Hannchen, wie der Großvater Bessie verlassen und wie Frau Schmidt ihr erlaubt habe, so lange in der Dachkammer zu wohnen, bis Hannchen wieder gesund sei. Der Prediger erklärte Hannchen, dass sie hier in der dunklen Kammer nicht wieder gesund werden könnte. Sie müsste unbedingt in ein Hospital, wo sie Pflege und gutes Essen und alles hätte, was sie jetzt benötigte. Das aber kränkte Bessie sehr, die für Hannchen doch ihr Bestes tat. In all diesen Monaten hatte sie ihre kleine Freundin so treu und unermüdlich gehegt und gepflegt, und sie war überzeugt, dass niemand das besser konnte als sie. Nun kam dieser Fremde, der von alledem nichts wusste, und wollte Hannchen fortholen. Bessie vergaß ihr Versprechen, freundlich zu sein, und brach in eine Flut zorniger Worte aus. »Sie wird hier gut genug gepflegt«, rief sie, »und Sie sollen sie nicht fortholen. Sie sollen nicht, sage ich. Sie haben ja gar keine Ahnung. Hannchen ist alles, was ich habe. Kein Mensch hat mich lieb, nur Sie. Kein Mensch hat jemals ein freundliches Wort mit mir gesprochen, nur Sie. Ich wollt, ich wäre tot, ja wirklich.« Und dabei begann sie laut zu schluchzen. Es dauerte eine Weile, Bessie begreiflich zu machen, dass Hannchen in ärztliche Behandlung müsse, um wieder gesund zu werden. Als Bessie vom Doktor hörte, beruhigte sie sich etwas, denn sie hatte selbst schon gedacht, wenn nur einmal ein Doktor zu Hannchen käme, so würde es gewiss bald besser mit ihr. Hannchen war glücklich bei dem Gedanken, ins Spital zu kommen, denn Josef hatte ihr erzählt, wie schön es dort sei. Doch plötzlich erschrak sie und sagte: »Bitte, Herr Lester, Sie meinen es ja gut, aber lassen Sie mich doch lieber hier bleiben.« »Mein liebes Kind«, entgegnete er, »wenn du hier bleibst, hast du keine Aussicht, wieder gesund zu werden.« Aber das Kind wiederholte noch einmal: »Ich möchte lieber hier bleiben, bitte, ich kann nicht von hier fort.« »Warum nicht?« fragte Herr Lester. Da sah sie liebevoll den kleinen Bruder an und sagte leise: »Herr Lester, ich möchte wohl gerne in das Haus, wo die Leute gesund gemacht werden. Aber es geht nicht. Ich kann nicht. Ich kann Fritz nicht allein lassen.« Herr Lester versicherte ihr, er wolle sorgen, dass auch Fritz gut untergebracht werde. Das beruhigte sie etwas. Dann aber kam ein anderes Bedenken, und sie sagte betrübt: »Aber da ist auch Bessie. Sie hat keinen Menschen, der sie lieb hat, als nur mich. Ich glaube, ich darf sie nicht verlassen, und auch Josef nicht. Nur wenn ich vielleicht bald wiederkommen kann und Frau Schmidt ihr erlaubt, so lange hier wohnen zu bleiben. Darf ich Sie zuerst fragen, Herr Lester?«
1: »Mach dir keine Sorgen, Kind. Ich will mich um alles kümmern. Gott hat mich zu dir geschickt, Nun musst du es mir auch überlassen, für euch alle zu sorgen. Du musst ins Spital, Hannchen, aber du brauchst um die anderen keine Angst zu haben. Es wird für sie alle gesorgt werden. Kannst du mir vertrauen, mein Kind?«
0: »Ja, Herr Lester«, nickte Hannchen.
1: Ehe er das Haus verließ, ließ er sich von Frau Schmidt alles berichten, was sie über die vier Kinder wusste. Er sagte ihr, er habe die Absicht, für Hannchen so bald wie möglich Aufnahme ins Hospital zu erwirken. Es schien ihr leid zu tun, sich von dem Kind trennen zu müssen. Es sei ein gutes, geduldiges kleines Mädchen.
0: »Ich werde mich wirklich freuen, wenn sie gesund wiederkommt. Sie kann dann gerne wieder in der Dachkammer wohnen.«
1: Es war ein schwüler Augustnachmittag. Die Sonne hatte den ganzen Tag glühend heiß geschienen. Aber in dem Wohnzimmer des Predigers war es angenehm kühl. Die beiden Damen, die zusammen beim Tee saßen, schienen die drückende Hitze nicht zu fühlen.
0: »Ich denke, mein Mann muss bald kommen«, sagte Frau Lester. »Er meinte, es würde heute etwas später werden, weil er das kleine Mädchen im Hospital besuchen wollte, von dem ich dir schon erzählt habe. Ich selbst war auch schon mehrere Male bei dem Kind. Noch nie habe ich einen so zuversichtlichen Glauben gesehen. Gehe auch einmal hin, und ich weiß sicher, es wird nicht bei nur einem Besuch bleiben.«
1: »Ja, ich möchte sie gerne sehen, und es wird mir gewiss gut tun. Vielleicht lenkt es mich ein wenig von meinem großen Kummer ab. Als dein Mann heute Morgen von dem kleinen Jungen sprach, kam mir immer wieder der Gedanke, wie das wohl zu verstehen ist, dass mein eigenes Kind, das kräftig und gesund war und förmlich von Leben übersprudelte, so plötzlich hinweggerafft wurde, während zahllose, leidende, kränkliche Kinder am Leben bleiben, einem Leben voll Armut und Elend.«
0: »Gewiss. Das ist unbegreiflich. Aber wir dürfen uns nicht gegen Gottes Willen auflehnen. Seine Wege sind nicht unsere Wege. Und du weißt, dein kleiner Harald ist jetzt im Paradies, in den Armen des guten Hirten. Ich vermag dich nicht zu trösten, aber er kann und will es, wenn du auf ihn dein ganzes Vertrauen setzt.«
1: Kein irdischer Freund konnte den Schmerz im Herzen der trauernden Mutter stillen. Vor nur 4 Monaten hatte sie ihr sterbendes Kind im Arm gehalten. Er war ein wenig mit dem Pony im Park ausgeritten. Haralds kleiner Hund begleitete seinen jungen Herrn auf allen seinen Spaziergängen und Ritten. Jetzt war ihnen plötzlich ein Kaninchen über den Weg gelaufen. Der Hund hatte laut gebellt und ihm nachgesetzt. Da hatte das Pony gescheut, hatte den kleinen Reiter abgeworfen und dieser war mit seinem Kopf gegen einen Baumstamm geschleudert worden. Die Mutter hatte ihr Söhnchen ins Haus getragen und dann hatten sie hilflos das Lager umstanden. Sie, ihr Mann und auch das ganze Hausgesinde. Die Ärzte vermochten nicht zu helfen. Rasch hatte sich die traurige Kunde im ganzen Dorf verbreitet und jeder wusste, dass der Junge zwischen Leben und Tod schwebte. Er hatte dann nur noch wenige Stunden gelebt. Tief war das Mitgefühl für die armen Eltern, die solch schweren Verlust erlitten, und in gar manchem Haus herrschte echte Trauer um das Kind, das sie alle gekannt und geliebt hatten. Die Mutter des kleinen Harald war nun bei Frau Lester zu Besuch. Sie waren Schwestern. Lesters hatten sie eingeladen, einige Wochen bei ihnen zuzubringen. Sie

dringend gewesen. »Du hast wohl das kranke Hannchen besucht?« fragte seine Frau. »Ja, und nach Meinung der Pflegerin kann es nicht mehr lange dauern.« Dann wandte er sich an seine Schwägerin. »Martha, wenn du sie gesehen hast, wirst du mir beipflichten, dass diesem Kind das Sterben Gewinn ist. Es ist ein langsames Verlöschen. Der kleine Körper ist verzehrt durch ein Leben voll Entbehrung und Mühsal. Als ich an ihrem Bett stand und an die vielen, vielen verwahrlosten Kinder um uns her dachte, konnte ich mich nicht genug wundern, dass Hannchen so rein, so unbefleckt geblieben ist.« »Weiß sie, wie es um sie steht?« fragte Frau Jensen. »Ja, ich sagte ihr heute Nachmittag selbst, dass die Ärzte sie für sehr krank halten und dass sie vielleicht nicht wieder gesund wird. Sie sah mich groß an.« »Sie hat dir nicht geantwortet?« fragte Frau Lester. »Doch, sie fragte ganz leise, bitte, Herr Lester, muss ich sterben?« Und als ich ihr sagte, der Heiland möchte sie zu sich nehmen, wo sie nie mehr matt und krank, sondern ewig selig sei, da strahlten ihre Augen und sie rief, »O Herr Lester, das ist der Himmel, wovon sie mir erzählten, als ich sie zum ersten Mal gesehen habe.« Das Einzige, was sie beunruhigte, war der Gedanke an ihren kleinen Bruder. Aber ich versprach ihr fest, dass gut für Fritzchen gesorgt würde. Da war sie ganz zufrieden. »Du hast die anderen drei ins Heim für Waisen untergebracht?« erkundigte sich Frau Jensen. »Ja, und da sollen sie fürs Erste bleiben und lesen und schreiben lernen, und jedes wird dann später zu einem Handwerker oder in ein Geschäft in die Lehre kommen. Solche Anstalten sind wirklich ein Segen, obwohl man auch da nicht allen Nöten abhelfen kann.« »Du musst mich einmal mitnehmen«, sagte Frau Jensen. »Mich verlangt wirklich, die Kinder zu sehen. Sagtest du nicht, es sei ein kleiner Junge dabei?« »Ja«, erwiderte Herr Lester, »und er ist ein recht nettes, aufgewecktes Kerlchen. Du wirst ihm beim ersten Blick ins Herz schließen, Martha. Er hat etwas an sich, was mich ein wenig an Harald erinnert. Ich kann zwar nicht sagen, worin die Ähnlichkeit liegt, außer dass er große blaue Augen und blondes, lockiges Haar hat. Vielleicht ist es wirklich sein herzgewinnendes Wesen.« »Das klingt, als sprechest du von Harald«, meinte Frau Jensen leise. »Aber ist er meinem Jungen tatsächlich so ähnlich?« »In vieler Hinsicht ist er anders, aber auch du wirst Ähnlichkeiten feststellen können. Er ist durchaus kein Kind, wie man sie gewöhnlich in den verkommenen Vierteln unserer Stadt antrifft. Augenscheinlich gehörten diese Forsters einmal in ein ganz anderes Milieu. Die Hauswirtin sprach von Frau Forster, sie sei was Besseres gewesen. Nicht von der gewöhnlichen Sorte, wie sie sich ausdrückte.« »Ich möchte dem kleinen Jungen gern eine Freude machen«, sagte Frau Jensen. »Anscheinend hat er so viel verloren, und nun ist auch die Schwester noch so krank.« »Nun gut, morgen besuchen wir Hannchen und übermorgen das Heim. Ich will dich auch mit diesem Josef bekannt machen. Wie froh bin ich, dass er aus all den unglücklichen Verhältnissen heraus ist. Seine Verwandten hatten keine Einwände gegen eine Einweisung ins Heim. Sie waren mehr als froh, ihn los zu sein. Und für Bessie kam ich auch gerade zur rechten Zeit. Der Inhaber des Theaters plante, nächste Woche mit seiner Truppe eine längere Reise anzutreten und Bessie, die eine gute Tänzerin ist, mitzunehmen. Gerade am Abend des Tages, da ich sie zum ersten Mal sah, fragte er sie. Das Angebot war sehr verlockend, besonders weil Hannchen ins Spital sollte. Am folgenden Morgen erzählte sie mir von ihrem Glück, wie sie es nannte.
Das arme Mädchen, wie

hätte man es ausgenutzt. Josef und Bessie fanden auf meine Bitte sofort Aufnahme im Heim und sind jetzt dort wohl aufgehoben. Die Hausmutter hat die beiden schon zweimal zu Hannchen mitgenommen. Fritz ist noch öfter da gewesen. Ich halte es für gut, dass die beiden Geschwister einander noch so oft wie möglich sehen. Auch Frau Schmidt hat Hannchen schon einmal besucht. Ihr ist es zu verdanken, dass die Kinder nach dem Tod der Mutter nicht obdachlos auf der Straße verkommen sind. Was ist das für eine Frau? Nun, von ziemlich rauer Art, vom Leben hart gefordert, aber doch gutherzig. Ich hoffe, es gelingt mir, sie auch mit dem Evangelium bekannt machen zu können. Auf mein Zureden kam sie eines Abends in die Versammlung und ist seitdem regelmäßig erschienen. Sie hat auch hin und wieder eine Nachbarin mitgebracht. Hoffen wir zu Gott, dass die frohe Botschaft eines Tages auch in diesen düsteren Hinterhäusern Eingang findet. Die Sonne schien warm in die nach Osten liegenden Fenster der Kinderabteilung im Hospital herein. Es war ein heller, freundlicher Raum mit langen Reihen blendend weiß überzogener Betten. An den Wänden hingen biblische Bilder und über jedem Bett der Name des kranken Kindes mit einem kurzen Spruch. Alles zeugte von gewissenhafter Pflege, Behaglichkeit und Fürsorge. Viele der kleinen Patienten sahen glücklich aus. Sie saßen aufrecht in ihren Bettchen und vertrieben sich die Zeit mit Bilderbüchern und Spielsachen. Manche aber, zu schwach und krank, um sich mit irgendetwas zu beschäftigen, lagen ruhig in ihren Kissen. Über einem der Betten hing ein Schild mit dem Namen Johanna Forster. Der Spruch darüber lautete: »Die Lämmer wird er in seinem Arm nehmen und in seinem Gewand tragen.« Der kleinen Kranken waren diese Worte nicht bekannt gewesen. Man hatte ihr erklärt, was sie bedeuten, und nun erschienen sie ihr wie eine Verheißung des Eingangs in das ewige Leben. Es lag ein stiller, friedlicher Ausdruck auf dem blassen Gesichtchen. Das Haar war ordentlich gekämmt und lag in dichten, seidenweichen Löckchen um den Kopf. Die großen, dunklen Augen blickten freundlich und glücklich. Seit etwa 3 Monaten lag Hannchen hier. Andere Kinder waren inzwischen wieder gesund und kräftig geworden. Wieder andere waren hinausgetragen worden, dorthin, wo sie die Fürsorge der gütigen Pflegerinnen nicht mehr nötig hatten. Aber Hannchen lag noch immer in ihrem Bett. In den drückenden Augusttagen hatte sie oft die flimmernden Streifen des Sonnenlichts auf ihrer Bettdecke betrachtet. Dann war der September vorübergegangen, der Oktober war bald vorbei, und sie war immer schwächer. Die Pflegerinnen hatten sie lieb gewonnen, und es gab keine, die sich nicht freute, sie zu pflegen. Hannchen war dankbar für jeden Blick, jedes Wort. Josef und Bessie hatten sie ein paar Mal besucht und ihr erzählt, wie glücklich sie sich in ihrem neuen Heim fühlten. Bei einem der Besuche hat Bessie laut gerufen: »O Hannchen, ich bin so froh, dass Sie uns da von dem Hof weggenommen haben. Ich wäre auch da geblieben, wenn ich dich hätte behalten können. Aber so wie du hier gepflegt wirst, hätte ich's nie gekonnt. Wie ist's hier so schön? Du bist 100-mal besser dran als früher.« Hannchen erzählte ihr, wie lieb die Pflegerinnen seien. »Aber keine von ihnen wiegt mich so schön in den Armen, wie du das früher gemacht hast, Bessie.« Ohne sich lange zu besinnen, ging Bessie zu einer der Pflegerinnen und bat um die Erlaubnis, Hannchen einmal in ihren starken Armen wiegen zu dürfen. Eine solche Bitte war eigentlich gegen die Hausordnung.
aber man wusste, wie fürsorglich Bessie gewesen war, und deshalb erlaubte man es ihr. Sie durfte es sogar jetzt gleich einmal tun, obwohl die Besuchszeit fast abgelaufen war. Die Pflegerin war ganz überrascht, wie sanft Bessie das Kind aufrichtete und in ihren Armen hielt. »Wirklich, du bist eine tüchtige Krankenpflegerin«, meinte sie freundlich, und Bessie entgegnete. »Ich würde auch gern eine Krankenpflegerin in einem Spital werden, aber solch ein Glück erlebe ich gewiss nie.« Die Pflegerin lächelte und sagte, »Nun, du hast unsere kleine Patientin in den Schlaf gewiegt und damit wirklich ein Stückchen Krankenpflege in einem Spital ausgeübt.« Am folgenden Nachmittag lag Hannchen im Halbschlummer. Da öffnete sich die Tür und das Kind schaute erwartungsvoll hin. Fritzchen würde wohl kommen. Pastor Lester hatte ihr nämlich am Morgen gesagt, Fritzchen würde sie besuchen. Eine doppelte Freude, weil es kein offizieller Besuchstag war. Aber Hannchen war enttäuscht. Denn statt ihres Brüderchens traten zwei Damen ein, Frau Lester und Frau Jensen, und mit ihnen irgendein kleiner Junge. Die Damen sprachen eine Weile an der Tür mit der Pflegerin, und Hannchen musterte inzwischen aufmerksam den Jungen. So ordentlich gekleidet war der, so sorgsam gekämmt, dass sie ihn fast nicht erkannt hätte. »Fritzchen, ihr kleiner Bruder mit rosigen, runden Wangen und strahlenden Augen!« Voller Freude versuchte sie, sich aufzurichten. Da sprang der kleine Bursche auf sie zu, fiel ihr um den Hals und rief, »Oh, Hannchen, Hannchen, ich soll Frau Jensens ihr kleiner Junge werden, und ich hab sie auch lieb!« »Aber doch lange nicht so lieb wie dich, Hannchen, noch lange nicht!« Alle im Saal schauten auf die beiden Kinder hin, die einander in den Armen lagen. Und die doch so verschieden waren. Der blühende Knabe, der sich in den letzten Monaten allmählich so verändert hatte, und das kranke Mädchen, dessen Gesicht vor Liebe zum kleinen Bruder strahlte. Die Damen beobachteten sie schweigend. Sie fühlten mit Wehmut, wie hier Freud und Leid eng zusammengingen. Gott hatte es Frau Jensen ins Herz gegeben, sich des elternlosen Fritzchens anzunehmen. »Ich hatte ihn sogleich lieb, als ich ihn sah«, sagte Frau Jensen zu Hannchen. »Gott selbst hat mich geheißen, deinen Bruder zu mir zu nehmen, für ihn zu sorgen und ihn lieb zu haben.« »Oh, ich bin so froh, ich danke Ihnen«, antwortete Hannchen. »Sie können viel besser für ihn sorgen als ich. Er wird nie wieder frieren und hungern. Ich habe mir so viel Mühe gegeben, aber mehr konnte ich nicht für ihn tun.« »Du hast wirklich getan, was du konntest, Kind. Und da dich Gott jetzt abruft ins Paradies, hat er mir Fritz anvertraut. Ich will auch an ihm tun, was ich kann.« »Ich bin so froh darüber«, flüsterte Hannchen und sah Fritz mit viel Liebe an. »Und bitte helfen Sie ihm, dass er auch bald den Herrn Jesus als seinen Heiland annimmt und ihm treu nachfolgt.« Frau Jensen beugte sich über Hannchen und versprach: »Das will ich. Mit Gottes Hilfe, das will ich.« Nur wenige Tage später, ehe die Sonne über der geräuschvollen Stadt aufging, in der Frühe des Morgens, nahm der Herr Jesus das kleine Hannchen zu sich ins Paradies. Ihre kurze Pilgerschaft war zu Ende, ihr Suchen und Sehnen gestillt. Sie wurde nicht auf den Armenfriedhof getragen, sondern auf den kleinen, stillen Friedhof eines hübschen Dörfchens. Dort war auch das Grab des kleinen Harald. Ein weißes Marmorkreuz bezeichnet die Ruhestätte der beiden Kinder. Es trägt die Aufschrift
lasst die Kindlein zu mir kommen und wehret ihnen nicht, denn solcher ist das Reich Gottes. Seit Hannchens Tod ist manches Jahr vergangen. Der Schnee von 18 Wintern fiel auf ihren Grabhügel. Und jedes Frühjahr haben die Veilchen, von liebender Hand gepflegt, auf dem Grab geblüht. Was ist aus denen geworden, die sie lieb hatten, auf deren Leben sie solch guten Einfluss ausübte und die aus ihrem Mund zum ersten Mal den Namen des Heilands hörten? Da gibt es in einem Städtchen in Devonshire einen kleinen Laden, ein Schuhladen. Wenn man eintritt, wird man von Joseph Jenkins begrüßt. Schon seit Jahren betreibt er das Schuhmacherhandwerk. Das Heim für heimatlose Waisenkinder hat er in sehr guter Erinnerung. Man habe dort viel Gutes an ihm getan. Er habe lesen und schreiben gelernt und sei später zu einem Schuhmacher in die Lehre gekommen, wo er eine gründliche Ausbildung erhalten habe. Vor einigen Jahren hat er geheiratet, und es ist dem jungen Paar ein kleines Mädchen geboren, das Hannchen heißt. Joseph denkt fast gar nicht mehr daran, dass er einst auf Krücken humpelte, denn sein Freund Jensen hat weder Mittel noch Wege gescheut, ihm durch eine Prothese den Verlust seines Beines so gut wie möglich zu mindern. Und wer es nicht weiß, merkt nicht, dass Joseph wirklich nur noch ein Bein hat. Und wie steht es um seine Seele? Die Saat, die einst Hannchen gesät, ist aufgegangen und hat Frucht getragen. Er folgt seinem Heiland auf dem schmalen Glaubensweg, dem Weg des Friedens. Jeden Sonntag besucht er dankbaren Herzens den Gottesdienst, und in einer Sonntagsschulklasse wirkt er mit großem Eifer und reichem Segen. Und Bessie? Bessie arbeitet als Pflegerin im Kindersaal eines großen Londoner Hospitals. Sie ist glücklich in ihrem Beruf. Die zierliche weiße Haube auf ihrem reichen dunkelroten Haar passt sehr gut zu dem freundlichen Gesicht, das man meist lächeln sieht. Die Kinder lieben alle ihre Pflegerinnen im Hospital. Aber wenn sie gefragt werden, welche sie am liebsten haben, dann antworten sie: Schwester Bessie. Ja, ihr lang gehegter Wunsch ist erfüllt worden. Und schon manches leidende Kind hat Bessie in ihren starken Armen gewiegt und beruhigt. Und schon manches Mal ist die Geschichte aus vergangenen Tagen erzählt worden, die immer wieder gern gehört wird, von dem kleinen Hannchen, das sie gepflegt hat und das ihr zum ersten Mal von der Liebe des Herrn Jesus erzählte. Dieser ausgestreute Same fiel auf gute Erde. Im Heim wurde sie weiter unterwiesen, kam als verlorene Sünderin zum Sünderheiland und wurde eine glückliche Christin. Als sie etwa 4 Jahre im Heim gewesen war, brach ein heftiges Fieber aus, und alle, die es noch nicht gehabt hatten, mussten isoliert untergebracht werden. Bessie aber bat dringend, man möchte ihr erlauben, bei der Pflege der Kranken zu helfen. Die Hausmutter willigte nach einigem Zögern gern ein, denn es war wirklich alle Hilfe nötig. Nun erwies sich Bessie als eine sehr gute Krankenwärterin, und die Ärzte und Pflegerinnen waren darüber sehr erstaunt. Während dieser Fieberwochen schien sie kaum zu ermüden. Wo eine hilfreiche Hand gebraucht wurde, sie half gern. Kurz darauf kam die Zeit ihrer Entlassung aus dem Waisenheim. Man ließ ihr die Wahl, als Dienstmädchen bei einer reichen Familie oder als Lehrmädchen in ein Geschäft einzutreten. Sie aber antwortete, ihr größter Wunsch sei, Krankenpflegerin zu werden. Das, was sie in der Fieberzeit geleistet, sprach sehr zu ihren Gunsten, und so wurde schließlich ihr Wunsch erfüllt.
Zu ihrer großen Freude begann dann auch bald ihre Probezeit. Seit einigen Jahren nun ist sie in diesem Hospital tätig, und wenn man sie fragt, ob sie je ihre Wahl bereut hat, dann antwortet sie, dass sie in keinem anderen Beruf so glücklich sein könnte wie in der Arbeit unter kranken Kindern. Diese Arbeit verrichte sie für ihren Heiland, ihren geliebten Herrn und Meister. Und Fritz? Seine Kindheits- und Universitätsjahre sind vorüber. Der Wunsch, ganz seinem Heiland und Herrn zu dienen, hat sich erfüllt. Er trat in den Dienst der Mission und steht Herr Lester zur Seite, der noch immer im Osten Londons unter den Armen wirkt. Herr und Frau Jensen und viele aus deren Bekanntenkreis hatten gehofft, Fritz würde einmal an Haralds Stelle die Verwaltung des großen Gutes übernehmen. Aber er wählte lieber die Arbeit unter den Ärmsten von London, aus deren Mitte er vor Jahren selbst gerettet worden ist.

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Er hat all ein Teil gefangen. Und er sieht immer noch. Er sieht die Menschen heute. Und er sieht Angst.

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1: 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Was meinst du, wird das Wort nicht eine gute Idee sein, um diesen Bibelfarsch auch leichter an Beta zu lehren und zu behüllen?
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Hierin kannst du deinen Freund mit dazu einladen. 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
1: Ein herzlicher Gruß und willkommen sei wie alle neue Hörer, die jeden sehr interessante Geschichten hören. Wir wünschen Ihnen viel Freude beim Zuhören. Wird dort nicht großartig sein, wenn dort keine Sorgen und Probleme mehr gab?
2: Ich wünsche mir, dass der keinen Krieg mehr macht geben.
3: Und kein Eigleid in Krieg.
2: Auch dass keine anderen sich mehr würden schäden lassen.
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1: Wenn das alles so wäre, wird dort doch wirklich schön sein. Manchmal wünsche ich mir dort. Du auch? Aber solange aus der Erde steht, wird sich das Traum nicht erfüllen. 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Dort schafft einen, der dich mit deinen Sorgen niemals allein lässt. 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Und in einem steht, schmied deine Sorgen ab Jesus, weil's heiß sorgt für dich. 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Sie lag im Bad mit höherem Fieber, nicht dort erhalten. Petrus und seine Frau wussten nicht mehr, wo dort mit der soll wiedergehen. 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
4: 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Die Mama von meiner Frau hat das sehr schlecht. 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
3: Wir haben in den letzten Programmen darüber geredet, weil das ist, wenn wir Jesus seine Freund sind. Dort Jesus uns die Gelegenheit schafft, seine Freund zu sein. Dort ist eine große Eier, wo es kommt zu Worten fair, dass ein Gott mit einem Mensch Freund ist. Aber in der Bibel sei wie dort immer wahr, dort ist im Alten Testament, Gott nannt Abraham seinen Freund. Dort wir nicht bloß in deiner, dort wir sein Freund. Wo ist das nun, wenn wir Freund mit Jesus sind? In Johannes Kapitel 15, Vers 16, du sagst uns zwei wichtige Sachen. Du sagst, sie haben mich nicht gewählt, aber ich habe sie gewählt und angestellt, dass sie gehen und Frucht tragen, Frucht, die dort blieben wird. Dann wird der Vater sie geben und wird sie in meinem Namen beten. Die erste Sache, was wir in diesem Text lesen, was die Bibel uns hier sagt, ist, dass wir von Jesus ausgesucht worden sind, um Frucht zu bringen. Was ist die Frucht, die du in deinem Leben hast? was wird dort drin bleiben? Ich sehe manchmal Jugendliche oder auch nicht ganz so Jugendliche, die haben so eine schmucke Hemde an, wo Jesus bewusst steht, oder die sagen, Jesus ist mein bester Freund. Oder manche, die alle Computers haben und so, die schreiben dann da Bene und Facebook und andere Sachen, dass Jesus ihr Freund ist. Und ich frage mich immer, war da erst bloß eine Sache, die wir so sagen, oder meinen wir das wörtlich? Weil, wenn wir das so meinen, sagt Jesus, dann wollen wir Frucht bringen. Was ist die Frucht von unserem Leben? Die Bibel sagt uns, dass die Frucht vom Geist ist, wenn wir Leben haben, wenn wir geduldig sind, wenn wir Frieden haben, wenn wir uns selbst beherrschen können und eine ganze Reihe anderer Sachen. Das ist die Frucht in unserem Leben. Ich möchte dich von dir auch fragen, bist du einer, der lange mit Jesus taubt gegangen hast? Oder bist du einer, der noch mal ganz frisch im Glauben ist? Oder bist du sogar einer, der noch gar nicht an Jesus läuft? Wenn du zur letzten Gruppe hörst, dann möchte ich dich einladen, dass du Freund von Jesus wirst, dass du das Geschenk von der Sündenvergebung annehmen lässt, dass du das Geschenk vom eigenen Leben annehmen lässt. Ich kann mir das nicht feststellen, dass es Menschen gibt, die das nicht haben wollen, denn das ein Don't ist, wo sie die Ewigkeit verbringen wollen. Ich kann das nicht leben, ich glaube, jeder Mensch ist daran besorgt, und Jesus gibt uns die Möglichkeit, ab ewig bei ihm zu sein. Wenn du ganz frisch im Glauben bist und groß angefangen hast, mit Jesus zu gehen, dann möchte ich dir Mut machen, dass du dicht bei ihm bleibst, jeden Tag an seinem Wort lesen lässt, jeden Tag mit ihm reden lässt, dort wird wie nahe beten, und damit du Gott Freund wirst mit ihm. Und wenn du auch lange mit ihm gegangen bist, so als manche von uns, dann möchte ich dir Mut machen und sagen, bezieht mal dein Leben, was ist die Frucht an deinem Leben? Wenn du noch einmal ein Mensch bist, so als vor 10 oder vor 20 Jahren, der schön doll wird, der keine Geduld hat, in dem sein Leben kein Frieden ist, der den Mitmenschen nicht leben kann, nicht Gott ausstehen kann, der nicht bereit ist, Gottes Wort an andere Menschen wieder zu sagen, dann ist noch mal sehr wenig Frucht vorhanden. Jesus will, dass wir gehen sollen und dass wir sollen Frucht bringen. Die Frucht ist dort, was bleibt. Die Frucht ist dort, was uns weist, was ein Baum durchsteht. Das gibt die Menschen in der Angst, die können auch Fuß, wenn sie eine Plant sehen, Fuß sagen, okay, das ist so ein Baum, das ist ein Apfelbaum oder das ist ein Birnenbaum oder wo immer, wie diese verschiedenen Bäume nennen wollen, Mandarinen, Apelsinen und Pomelos und Grapefruit und so weiter. Aber das gibt Menschen von der Stadt, die haben keine Ahnung. Und die müssen warten, was eine Frucht zu sein ist. Und erst wenn sie die Frucht sein, dann sagen sie, ah ja, das sind Apelsinen, und das sind Mandarinen, das sind Grapefrucht und so weiter. Jesus sagt zuerst, das mit uns leben. Und die Frucht wird man den Baum erzählen. Man wird weiter, was von Baum dort ist, wenn man die Frucht durch sein kann. Und wenn wir erst so eine Frucht bringen, als Jesus dort will, dann hat er hier eine Verheißung. Er sagt, dann wird der Vater euch geben und wird sie in meinem Namen beten. Das verschafft all manche Menschen zur Verzweiflung gebracht. Sie sagen, naja, warum ist das, dass ich immer wieder beten darf? Und Gott hört das aber nicht. Oder er gibt mir das nicht. Ich bete um eine große Ernte und der kommt aber nicht so gut, als ich das möchte. Ich bete um einen neuen Tracker und der kommt auch nicht. Oder so ist der Jugendliche, die vielleicht ein Motorrad, ein Bicycle, ein Fortisch, ein Piet, was immer sie sich so wünschen. Wir haben ja alle unsere Wünsche und wir bringen die vor Gott und nicht immer, wo er das erfällt. Ich möchte uns sagen, wenn wir Freunde sind mit Jesus, dann fangen wir irgendwann an, so zu denken aus Jesus. Und dann beten wir um Sachen, die nur Gott seinem Willen sind. Dann fangen wir an, uns um die Sache Gedanken zu machen, um die Gott sich Gedanken macht. Was ist am das Wichtigste in diesem Leben für uns und für andere Menschen? Am ist das Wichtigste, dass alle Menschen am Channel lehren und dass alle Menschen gerat wurden. Das sagt er im 1. Timotheus, das sagt uns die Bibel dort. Bet wie darum? Bet wie darum, dass alle Menschen auf dieser Welt gerat wurden und Gott Channel lehren? Am ist es darum zu denken, dass wir am immer mehr leben und dass wir am immer wieder Channel lehren? Es ist uns auch darum zu denken, wenn wir erst anfangen, so zu denken, als Jesus denkt, dann wird der Vater uns auch dort geben, was wir am Beden, weil dann wir so beten, als Jesus beten. Ob auch in Jesus sein Leben gab es einen Moment, wo er was anderes will als sein Vater. Und er wird sich davon auch sehr bewusst. Als er am Garten Gethsemane war und wusste, dass er nicht wurde, demnächst sterben musste, dann sagt er zu seinem Vater, wenn es möglich ist, Vater, dann lässt diesen Kelch an mir vorbeigehen. Ob er nicht so als ich will, sondern so als du wirst. 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Dem Vater sein Welle wieder, dass Jesus sein Leben geben soll. Und er hat das getan. Und so schien auch wie weit manchmal wird Gott sein Welle anders sein als unser. Und wir waren, wenn wir bereit sind, so zu beten als Jesus, dann wollen wir uns auch in dem Welle von unserem Vater weiterfinden. Dann wollen wir auch Frieden darüber trainieren, wenn wir dem Welle vom Vater tun. Also, wenn wir Frucht bringen, dann sind wir Jesus seine Freund. Und wenn wir Jesus seine Freund sind, dann schien wir Gott am dort beten, was wir wollen, und er wird es tun. Willst du denn das selbst, was Jesus tät? Wie sei das selbst, was er tät? Und wie denkst du, was er tät? Ich möchte mein Mut machen und sind da wörtlich ansporn, dass wir da hinkommen. Dort ist überhaupt nicht bloß, dass wir uns mit menschlichen Kräften tun müssen. Wir können dem Heiligen Geist in unserem Leben Raum geben, und er wird es bei uns wirken, aber wir müssen uns Leben ganz aufmachen, dass er das tun kann. Von dort zum Schluss von dieser Serie über die Freundschaft mit Jesus möchte ich dich einfach einladen, wo ein Freund Jesus. Er lädt dich ein, er hat dich ausgesagt, er gibt dir die Kraft, er gibt dir die Leib. Wir müssen bloß dort empfangen, was er uns alles geben will. Dann können wir wirklich seine Freunde sein, dann wollen wir viel Frucht für ihn bringen und wir wollen ewig Zeit bei ihm sein. Darauf freue ich mich und ich hoffe, dass wir uns dort treffen bei Jesus, alle als Freund und als Freund von ihm.
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25. September. 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

0: Guten Abend, liebe Tönja. 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

Herzlich willkommen, werte Hörerinnen und Hörer. Ich begrüße Sie zum Abendjournal auf Radio ZP30. Heute ist Donnerstag, der 24. September. Am Mikrofon ist für Sie Bettina Koop. Sie hören die Nachrichten aus aller Welt, außerdem lokale Anzeigen, die aktuellen Devisenkurse und den Wetterüberblick. Zu folgenden Themen gibt es heute diese Beiträge: Christen in aller Welt, ein Interview zur diesjährigen Feria Augar, die im Oktober stattfindet, und eine Buchlese mit dem Titel »Gott sorgt für seine Kinder«. Soweit der Überblick. Ich freue mich auf diese Stunde mit Ihnen am Radio.

Die Nachrichten aus dem internationalen Bereich. In Deutschland ist ein mehrfach vorbestrafter Holocaust-Leugner zu 7 Jahren Haft verurteilt worden. Darüber schreibt der Spiegel. Der 71-Jährige hatte vor dem Landgericht München zugegeben, auf Plattformen wie Telegram Verschwörungserzählungen verbreitet zu haben. Er leugnete den Mord an 6 Millionen Juden durch das Naziregime und befürwortete oder forderte sogar tödliche Gewalt gegen Menschen jüdischen Glaubens. Laut der zuständigen Richterin habe er trotz der verhängten Strafe weder Reue noch Schuldeinsicht gezeigt. Zuvor hatte ihn YouTube wegen vorheriger Strafverfahren und einschlägiger Verurteilungen gesperrt. Er machte daraufhin auf Plattformen wie Telegram weiter. Das Urteil ist noch nicht rechtskräftig. Anklage und Verteidigung können binnen einer Woche Revision beim Bundesgerichtshof einlegen. In Südkorea hat ein vierbeiniger Roboter bei einem Marathon mitgemacht. Laut dem Spiegel haben Forscher mit dem vierbeinigen Roboter Raibo 2 einen Marathon erfolgreich gemeistert. Die Maschine bewältigte die klassische Distanz von rund 42 Kilometern in einer passablen Zeit von etwa 4 Stunden und 19 Minuten. Das Besondere daran war, dass er dafür nur eine einzige Akkuladung benötigte. Nach dem Zieleinlauf hätte der Elektrovierbeiner laut dem Team sogar noch rund 25 Kilometer weiterlaufen können. Laut den Wissenschaftlern liegt der Erfolg an optimierten Antriebsschaltungen, leichteren Beinen und durch maschinelles Lernen trainierten Bewegungsabläufen. Bislang hatten Vierbeiner ähnliche Maschinen oft einen enorm hohen Energiebedarf. Durch die gesteigerte Reichweite sehen die Forscher nun neue Einsatzmöglichkeiten, etwa für Liefer- und Patrouillengänge oder bei Rettungseinsätzen in unwegsamen Katastrophengelände. In Australien hat sich ein selbstständiger KI-Agent eigenständig in die Regierungsseite gehackt. Ein autonomer KI-Agent von OpenAI hat sich im Juni unbefugt Zugriff auf australische Regierungswebsites verschafft, darunter Gesundheitsstatistiken, so der Spiegel. Premierminister Anthony Albanese nannte den Vorfall inakzeptabel. Der Agent habe Datenschutzvorkehrungen umgangen. Laut derzeitigen Erkenntnissen wurden keine personenbezogenen Daten abgegriffen. Die Ermittlungen dauern jedoch an. Für scharfe Kritik sorgte vor allem die späte Information. Erst am 10. September hatte OpenAI die Regierung per E-Mail an ein allgemeines Postfach benachrichtigt. Albanese zeigte sich in einem Gespräch mit OpenAI-Chef Sam Altman tief enttäuscht. Das Unternehmen räumte unbeabsichtigte Aktionen seiner Modelle ein. Der Vorfall fällt zeitlich mit Warnungen führender Tech-Chefs vor unkontrollierbaren KI-Risiken im UN-Sicherheitsrat zusammen. Forschende haben eine detaillierte Karte der Genaktivität in einem entscheidenden Teil des Gehirns erstellt. Dabei handelt es sich um den präfrontalen Kortex. Wie der Spiegel schreibt, analysierte das US-Projekt, Zellen stammten von fast 1500 verstorbenen Spendern im Alter von wenigen Monaten bis zu 108 Jahren. Das präfrontale Kortex ist der vordere Teil der Hirnrinde und liegt direkt hinter der Stirn. Er unterstützt uns bei der Planung, Entscheidungsfindung, Emotionsregulation und Verhaltensanpassung. Er ist jedoch anfällig für altersbedingte Abbauprozesse. Seine Funktionen sind bei vielen psychiatrischen und neurodegenerativen Erkrankungen beeinträchtigt. Bei der neuen Studie entdeckten die Wissenschaftler signifikante Parallelen. Bei Alzheimer, Parkinson und anderen schweren Hirnerkrankungen laufen ähnliche genetische Prozesse ab, besonders dort, wo es um Nervenzellen, Kommunikation im Gehirn und Blutgefäße geht.
Experten hoffen, dass diese molekulare Landkarte die zielgerichtete Suche nach neuen, zellgenauen Behandlungsansätzen für diese verheerenden Erkrankungen maßgeblich beschleunigen wird.

Nachrichten aus dem nationalen Bereich. Paraguay und Marokko planen ein Investitionsabkommen. Außenminister Rubén Ramírez Lezcano und sein marokkanischer Amtskollege Nasser Bourita sind gestern am Rande der UN-Generalversammlung in New York zu einem Arbeitsgespräch zusammengekommen. Wie das Außenministerium schreibt, erörterten die Diplomaten die Stärkung der bilateralen Beziehungen und vereinbarten kurzfristig Abkommen über Investitionsschutz, die Vermeidung von Doppelbesteuerung sowie die Zusammenarbeit in den Bereichen Bergbau und Energie zu prüfen. Ein zentrales politisches Thema war zudem die paraguayische Unterstützung für die Anerkennung der Souveränität Marokkos über die Westsahara. Beide Seiten betonten das erhebliche Potenzial, die Partnerschaft in verschiedenen strategischen Feldern nachhaltig auszubauen. Paraguays Außenminister hat sich mit seinem Amtskollegen der Vereinigten Arabischen Emirate getroffen. Darüber berichtet das Außenministerium. Der Außenminister ist heute am Rande der UN-Generalversammlung in New York mit dem Außenminister der Vereinigten Arabischen Emirate, seiner Hoheit Scheich Abdullah bin Zayed Al Nahyan, zusammengekommen. Bei dem bilateralen Arbeitstreffen zogen die beiden Chefdiplomaten eine positive Bilanz über die aktuellen Beziehungen zwischen Paraguay und den Emiraten. Sie erörtern konkrete Wege, um die bestehenden Partnerschaften zu vertiefen. Außerdem wollen sie neue strategische Bereiche der Zusammenarbeit erschließen. Beide Seiten betonten die kontinuierlichen Fortschritte, die in den verschiedenen gemeinsamen Arbeitsbereichen erzielt wurden und bekräftigten den Willen zur weiteren diplomatischen Annäherung. Paraguay zerschlägt internationales Gold- und Geldwäschenetzwerk. Die Staatsanwaltschaft und die Nationalpolizei haben am heutigen Donnerstag bei der Operation Aurelia ein hochentwickeltes kriminelles Netzwerk zerschlagen. Wie die Zeitung El Nacional informiert, schmuggelte die Struktur Goldbarren aus Brasilien über Paraguay nach Panama, in die Türkei nach Dubai und Europa. Bei 10 Razzien in Asunción und dem Departement Central folgten die Ermittler den Spuren zweier früherer Beschlagnahmungen am Flughafen Silvio Pettirossi. Hier wurden rund 50 Kilogramm Gold im Wert von 6 bis 7 Millionen US-Dollar sichergestellt. Geleitet wurde der Ring von 4 ausländischen Staatsbürgern aus Syrien, dem Irak und Schweden, während eine paraguayische Frau die gesamte Logistik vor Ort koordinierte. Das schmutzige Geld wurde über Finanzkreisläufe in Asien und Europa gewaschen. Paraguay verstärkt Kampf gegen transnationale Kriminalität. Das berichtet Megacadena. Präsident Santiago Peña hat gestern in New York am hochrangigen Treffen des regionalen Abkommens von Santiago gegen die transnationale organisierte Kriminalität teilgenommen. Das Treffen fand am Rande der 81. UN-Generalversammlung statt und brachte Staatschefs aus 7 südamerikanischen Ländern zusammen. Paraguay war dem im Mai von Argentinien, Bolivien, Chile, Ecuador und Peru ins Leben gerufenen Sicherheitsbündnis offiziell im Juni beigetreten. Peña betonte, dass transnationale Banden gezielt staatliche Kooperationslücken ausnutzen und forderte eine engere Verzahnung in den Bereichen Sicherheitsstrategie, Finanzaufklärung und Grenzkontrolle. Die teilnehmenden Staaten vereinbarten das nächste Spitzentreffen für November in Buenos Aires. Die Stadtverwaltung von Ciudad del Este entfernt illegale Wahlwerbung. Am heutigen Donnerstag wurde in Ciudad del Este eine umfassende Säuberungsaktion gestartet, um nicht genehmigte politische Plakate, Banner und Werbestrukturen aus dem öffentlichen Raum zu entfernen. Laut ABC Color begann der Einsatz im Bereich von Kilometer 10. Er wird auf den Hauptstraßen von Ciudad del Este fortgesetzt. Dabei wird nicht zwischen den jeweiligen Parteien unterschieden. Viele Plakate wurden ohne Genehmigung an Bäumen oder Strommasten der Ande angebracht.
Zudem beeinträchtigte sie die Sicht im Straßenverkehr. Laut dem offiziellen Zeitplan der Wahljustiz läuft die reguläre Wahlwerbung für die Kommunalwahlen 2026 noch bis zum 1. Oktober. Am Sonntag, dem 4. Oktober, werden dann in 263 Distrikten des Landes die Bürgermeister und Stadträte gewählt. Paraguay und Ungarn wollen die Handelsbeziehungen stärken. Wie das Außenministerium informiert, hat der Außenminister Rubén Ramírez Lezcano heute in New York mit der ungarischen Vizepremierministerin und Außenministerin Anita Orbán zu einem bilateralen Arbeitstreffen zusammengekommen. Das Gespräch in der paraguayischen UN-Vertretung konzentrierte sich auf den Ausbau des Handelsaustauschs. Zudem ging es um die Förderung von Kontakten zwischen den Privatsektoren beider Länder. Dadurch sollen neue Marktchancen erschlossen werden. Die Diplomaten vereinbarten außerdem, in Kürze die zweite Runde der politischen Konsultationen in Asunción abzuhalten. Dieses Treffen soll dazu dienen, eine konkrete Roadmap zur nachhaltigen Vertiefung der politischen und wirtschaftlichen Zusammenarbeit zwischen Paraguay und Ungarn zu beschließen.

Lokale Anzeigen. Eine Nachricht für alle Oldtimer-Freunde. Vom Organisationsteam der Feria Hogar wird zum Oldtimer-Treffen eingeladen. Dieses Treffen findet am Sonntag, den 11. Oktober, auf dem Gelände von Pioneros del Chaco statt. Teilnehmen können alle Besitzer von Fahrrädern, Motorrädern, Autos oder Traktoren, die 30 Jahre oder älter sind. Nähere Informationen und Anmelden direkt bei Pioneros del Chaco unter der Telefonnummer 0986 889 988 oder online mit dem digitalen Anmeldeformular. Gezeichnet im Auftrag Heiko Olfert.

Wir wiederholen eine Todesnachricht aus Leopoldshöhe, Deutschland. Der geliebte Ehemann und Papa Carlos Brizuela ist heute, Donnerstag, den 24. September um 5.15 Uhr im Krankenhaus nach schwerer Krankheit zu seinem Erlöser heimgegangen. Er erreichte ein Alter von 57 Jahren. In tiefer Trauer und dankbarer Erinnerung die Ehefrau Ruth Brizuela, geborene Unger, und die Kinder Laura und Matteo sowie Manuel. Gezeichnet Klaus und Leni Unger aus Philadelphia. Auf Wunsch der Familie spielen wir das folgende Lied.

Das Wetter in Philadelphia. Der Himmel ist wolkenlos, die Temperatur beträgt 32 Grad Celsius. Die relative Luftfeuchtigkeit liegt bei 38%, der Luftdruck 1008 Millibar. Der Wind weht aus westlicher Richtung mit einer Geschwindigkeit von 4 Kilometern in der Stunde. Die Höchstgeschwindigkeit betrug 23 Kilometer pro Stunde. Die Höchsttemperatur wurde mit 32 Grad Celsius gemessen und die Tiefsttemperatur betrug heute 14 Grad Celsius. Die Wetteraussichten. Der Freitag wird richtig heiß. Laut der Prognosen mit Temperaturen zwischen 23 und 39 Grad Celsius als Tagesmaximum. Der Himmel zeigt sich teilweise bewölkt und der Wind kommt aus nördlicher Richtung.

Geschäftliche Anzeigen. Vom Buchhandel in Loma Plata wird daran erinnert, dass Bestellungen von Zeitschriften für das Jahr 2027 noch bis zum 26. September entgegengenommen werden. Die Bestellformulare sind direkt im Buchhandel von Loma Plata wie auch beim Colegio Lolita erhältlich. Gezeichnet Cordelia Penne. Von der Handelsabteilung der Kooperative Chortice wird zum 9. Bauernmarkt in diesem Jahr in Loma Plata eingeladen. Dieser findet Freitag, den 25. September auf dem Parkplatz des Supermarktes Chortice statt. Die Öffnungszeiten sind von 7.30 Uhr bis 10 Uhr. Gezeichnet Esther Sawatzki.

zu den Devisenkurse. Der Dollar stand im Ankauf auf 5.750 und im Verkauf auf 5.900 Guaranis. Der kanadische Dollar im Ankauf 3.850 und im Verkauf 4.350 Guaranis. Der Euro im Ankauf 6.700 und im Verkauf 7.000 Guaranis. Der Real wurde mit 1.120 zu 1.170 Guaranis gehandelt. Und der Peso Argentino 3 zu 4 Guaranis. 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

Die Frucht des Geistes, Friede. In Sprüche 20, Vers 3 steht, eine Ehre ist es dem Mann, dem Streit fern zu bleiben, aber die gerne streiten, sind allzumal Toren.

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1: Wir bringen ein Zeugnis von einem Pastor in der Türkei, der wegen falschen Anschuldigungen in Haft kam, und von Christen, die trotz großer Gefahr in Nordkorea für Jesus unterwegs sind. Am Mikrofon ist für Sie Rosanna Löwen. USA. Pastor Andrew Brunson hat gemeinsam mit seiner Frau 23 Jahre in der Türkei als Missionar gedient. Im Jahr 2016 gehörte er zu den Menschen, die nach dem Putschversuch gegen den türkischen Präsidenten Erdogan festgenommen wurden. Er wurde fälschlicherweise der Spionage und des Versuchs beschuldigt, seinen Glauben gegen die Regierung einzusetzen. Das Webportal LiveNet berichtet, dass Pastor Brunson eine lebenslange Haftstrafe drohte. 2 Jahre lang befand er sich in Haft, während Erdogan ihn als politisches

Druckmittel verwendete. Bronson befürchtete, dass er nie mehr freikommen würde. Seine Situation änderte sich erst, als Bronson durch Besuche seiner Frau erfuhr, dass Menschen auf der ganzen Welt für ihn beteten. Ich erkannte, dass mein Leiden einen Sinn hat, dass Gott da war und dass er mein Leiden für etwas nutzen würde, so Bronson. Während seiner Haft litt Bronson unter einer schweren Depression, hieß es. Trotzdem traf er bewusst die Entscheidung, Gott zu vertrauen und sich trotz allem zu freuen. Während seines zweiten Haftjahres verbrachte er jeden Tag 5 Minuten damit, allein in seiner Gefängniszelle zu tanzen, während er das Matthäusevangelium Kapitel 5, Vers 12 aufsagte. Ja, freut euch und jubelt, denn im Himmel werdet ihr dafür reich belohnt werden. Genauso hat man die Propheten früher auch schon verfolgt. Wichtig wurde ihm auch der Blick auf die Ewigkeit. Lebe für den Tag, an dem du vor Jesus stehen wirst. Dieser Blick auf die Ewigkeit helfe dabei, jede Situation in dem Licht zu sehen, dass Gott die Kontrolle hat. Nordkorea. Christen in Nordkorea sind aktiv, jedoch mehr nur im Untergrund oder im Verborgenen. Schätzungen zufolge könnte es mehr als 100.000 geheime Christen geben. Organisationen wie die Stimme der Märtyrer und andere Dienste strahlen christliche Radiosendungen aus, um diese Christen zu ermutigen und zu stärken. Mission Network News berichtet davon. Trotz der Gefahren ist die Untergrundkirche in Nordkorea lebendig, sagt ein nordkoreanischer Christ laut der Organisation Open Doors. Die Gemeinde in Nordkorea feiert ihre Gottesdienste nicht mit lauten Klängen, sondern mit geflüsterten Gebeten und auswendig gelernten Bibelstellen. Die Gläubigen folgen Jesus Christus weiterhin nach, mit stillem Mut, tiefen Glauben und der Bereitschaft, um des Evangeliums willen alles hinzugeben.

und eine Nachricht aus einem Land, das nicht genannt wurde. Salim hat 3 Jahre Haft überlebt. Dass er diese Zeit überlebt hat, liegt alleine an Gottes Schutz und Gnade, sagt er. Open Doors berichtet davon. Der reale Name und Heimatland können leider nicht genannt werden. Salim wurde in einem islamischen Land wegen falscher Anschuldigungen inhaftiert. Angeblich habe er als Christ gegen die Gebote des Islam verstoßen. Der wahre Grund jedoch war, dass Salim sich zum Glauben an Jesus bekehrt hatte. Salim wurde im Juli 2022 willkürlich verhaftet und im Juli 2025 wieder freigelassen. Die 3 Jahre hinter Gittern seien für ihn die Hölle gewesen, berichtet er. Schon in den ersten Stunden seiner Haft wurde Salim als Christ identifiziert und von Mitgefangenen schwer misshandelt. Darüber hinaus musste er systematische körperliche und psychische Gewalt erdulden. Doch jemand besuchte Salim regelmäßig im Gefängnis, um ihn zu ermutigen und mit ihm zu beten. Durch diese Person erhielt Salim Bibelverse, die ihm Trost und Hoffnung gaben. Salim betont, wie entscheidend diese Besuche für ihn waren. Dadurch habe er Kraft geschöpft und sei in seinem Glauben gestärkt worden. Die Besuche haben ihn davor bewahrt, zu verzweifeln. Seit Salim wieder auf freiem Fuß ist, versucht er, sein Leben neu aufzubauen. Salims Geschichte steht stellvertretend für zahlreiche inhaftierte Christen in der islamischen Welt, ob im Iran, im Nahen Osten oder in Nordafrika.

Wir geben Menschen eine Stimme, die sonst keine haben. In diesem Sinne möchte ich jeden von uns ermutigen, für verfolgte Christen auf der ganzen Welt zu beten und dann zu schauen, was Gott tut. Ich wünsche Gottes Segen.

0: Vom 9. bis 11. Oktober findet die fünfte Ausgabe der Feria Hogar auf dem Gelände von Pioneros del Chaco S.A. statt. Unsere Korrespondentin Hildegard Batista sprach darüber mit dem Veranstaltungsleiter Heiko Olfert.
1: Eine der drei großen Veranstaltungen, die jährlich von Pioneros del Chaco S.A. ausgeplant und durchgeführt werden, ist die Feria Hogar. Heiko Olfert, wie weit sind die Vorbereitungen für die diesjährige Ausgabe inzwischen fortgeschritten?
2: Wir sind momentan in der Schlussetappe. Die letzten Verkäufe der Stände werden gemacht. Die Organisationsdetails sind noch voll im Laufen. Einige Attraktionen sind noch im Planen. Aber ansonsten sind wir schon in der Schlussetappe des Plans des Events.
1: In welche Hauptbereiche gliedert sich die Feria Hogar 2026?
2: Die Hauptbereiche sind Ausstellungsstände, also das würde ich mal so sagen, ist unser Herzstück. Dadurch ist die Feria Hogar entsprungen und dann auch der Gastronomiebereich, der ist auf jeden Fall auch Teil von der Feria Hogar. Dann aber auch die Aktivitäten auf dem Gelände am Tag und auch die Unterhaltung, die Konzerte, die es am Abend gibt.
1: Können Sie uns schon einige besondere Highlights, was es in diesem Jahr so gibt, verraten?
2: Ja, ich kann schon einige Sachen sagen. In diesem Jahr kommen auf jeden Fall die Kinder zum Zuge. Also da wird es einen Vergnügungspark geben, wo die Kinder sogar nass werden können. Also Mütter bringt Zusatzkleider mit, da auch die Kinder freien Eintritt für die Feria Hogar haben. Da gibt es einen Vergnügungspark, der dieses Jahr zum ersten Mal dabei sein wird, der auf jeden Fall sehr interessant sein wird. Also es gibt da eine Schaummaschine, ein kleiner Pool und so weiter. So wird schon interessant. Und dann gibt es da ein Challenge für die, naja, vielleicht eher Teenager, die Wheelie fahren, also Einrad oder Hinterrad, so wie wir das kennen, ja. Und dann gibt es da auch noch virtuelle Spiele für die Kinder, siehe Rallye-Spiele und so weiter. So, das wird auf jeden Fall für die Kinder sehr interessant. Dann gibt es da aber auch Gleitschirmfliegen dieses Jahr. Das ist auch was Neues. Also wird für die Menschen auf jeden Fall interessant, die etwas mehr auf Adrenalin angewiesen sind. Und ja, also da kann man auch mitmachen. Das wird auf dem Flughafen geboten und man kann im Vorverkauf schon die Eintritte kaufen dafür. Und ja, an den Abenden gibt es interessante Konzerte und am Sonntagabend gibt es ein Oldtimer-Treffen. Da werden sowohl Fahrräder wie auch Motorräder, Autos und Traktoren dabei sein. Also in die vier Kategorien am Sonntagnachmittag und das schließt dann mit einem Konzert von The Classics. Also was ist so mehr Retro-Musik? Also da gehen wir ein bisschen zurück in die 80er und 90er Jahre.
1: Sie haben erwähnt, dass man für dieses Gleitschirmfahren, Fliegen im Voraus Eintritte kaufen kann. Wo wäre das?
2: Man kann sich einfach direkt bei Pioneros del Chaco melden, 0986 88 99 88. Und man schreibt einfach die Nummer an und dann kann man online transferieren. Und ja, man bekommt es etwas billiger, wenn man im Vorverkauf das kauft, wie während der Ferien. Natürlich kann man während der Ferien auch in der Rezeption das kaufen. Dann wäre es 50.000 Guaraníes teurer, also 700.000 Guaraníes, ja.
1: Und Sie haben erwähnt, dass es für die Kinder so etwas wie einen Pool und so weiter gibt. Da haben die Eltern dann ganz schnell auch die Frage, wird das beaufsichtigt? Sind da Leute, die das kontrollieren? Wie sieht das Ganze? Vielleicht erklären Sie das etwas näher.
2: Ja, es ist eine Firma, die kommt von Asunción. Die kommen mit ihrem Staff, die sind dabei. Und ansonsten sind das aber nicht tiefe Pools. Also das ist eigentlich sehr wenig Risiko. Und ja, wir haben ja da auch nicht die Duschen, aber es sind Umkleidekabinen und die neuen Toiletten. Und da in der Nähe werden wir das aufstellen. Es wird unter einem Dach sein. Und ja, ich denke, da wird es auf jeden Fall auch sicher sein für die Kinder, ja.
1: Und an den Abenden gibt es dann Musik und Gesang. Was ist für dieses Jahr so geplant und auf welche Künstler oder Gruppen, Sie haben schon eine Gruppe von Sonntag erwähnt, aber welche Gruppen kommen sonst so für diese Feria Hogar?
2: Am Freitagabend, da haben wir ganz besonders paraguayische Musik im Fokus gehabt beim Planen. Also da ist Pantafolk, eine Gruppe aus Asunción. Als ganze Band kommen sie. Sie haben Gitarre, Schlagzeug und Akkordeon. Und ja, da kommt Panta Volk und auch Tanja Duarte. Sie kommt aus Argentinien ursprünglich, aber wohnt schon viele Jahre in Paraguay mit ihrer Gruppe Dos Raíces. Die werden uns am Freitagabend auf jeden Fall auf gute Musik einstimmen da. Und am Samstag haben wir zwei Künstlergruppen aus Deutschland, auch zum ersten Mal auf der Feria Hogar, dass wir Künstler aus Deutschland haben. Da ist einmal Patricia Laras und auch die Gruppe Neon. Das sind zwei Männer, die singen, und Patricia singt auch Schlager. Also da haben wir das Conico Schlagerfest. Und ja, an dem Abend gibt es auch VIP-Eintritte. Die sind jetzt schon käuflich zu erwerben bei der Eisdiele Conico zu 150.000 Guaraníes. Und das beinhaltet der Eintritt für die Feria Hogar sowie einen Sitzplatz ganz vorne und auch ein Abendessen mit den Künstlern nach dem Konzert am Samstagabend. So, dazu erwähnen möchte ich auch einmal kurz, dass es da ab 4 Uhr noch einen kleinen Anstieg geben wird von dem Eintritt. Der wird von 30.000 auf 50.000 erhöht. Samstag ab 16 Uhr. Und ja, am Sonntag haben wir dann das Konzert mit The Classics, wie der normale Eintritte. Am 7 Uhr ist das Konzert am Sonntag geplant, ja. Also 3 verschiedene Konzerte, verschiedene Musikstile, also paraguayische Musik am Freitag, Samstag deutsche Musik, Schlagermusik. Und am Sonntag haben wir Oldies, so Retro-Musik, Englisch, Spanisch, sind dann die Lieder eher von früher.
1: Die Feria Hogar steht seit ihrer Gründung vor 5 Jahren unter dem Slogan »Ein Fest für die ganze Familie«. Was bedeutet dieser Slogan für die Gestaltung so einer Veranstaltung?
2: Also Feria Hogar, wie der Name auch so schön sagt, Hogar, das ist nicht nur Haus, sondern das ist auch der Garten, das ist die Familie, das ist einfach viel mehr als nur Casa oder Wohnung, ja. Und wir versuchen da nicht nur was für den Hausbau zu haben oder Möbelstücke oder verschiedenste Elektromestikos zu haben, sondern einfach für die ganze Familie. Es ist sozusagen wie ein großes Familienfest. Man kann es brauchen, um gute Geschäfte zu machen, um einzukaufen, für Weihnachten einzukaufen, sich zu informieren, was gibt es für neue Technologie im Bereich des Gartenanbaus oder was gibt es für neue Technologie im Bausektor und so weiter und so fort. Vor allem auch lokale Firmen sind dabei und die bieten ihre verschiedensten Dienstleistungen an. Aber wir haben vor allem auch im Fokus, dass es ist nicht nur für die Erwachsenen ist, es ist für die Kinder, es ist nicht nur für Frauen, es ist auch für die Männer. Deshalb versuchen wir, verschiedenste Sachen da anzubieten, wo einfach die ganze Familie hinkommen kann und es genießen kann. Und das nicht nur an einem Tag, sondern gleich an 2 oder sogar 3 Tagen.
1: Laden Sie zur Feria Hogar 2026 ein. Wann und wo findet sie statt und was sollten die Besucher vielleicht über Eintrittspreise und den Zugang wissen?
2: Ja, ich lade ganz herzlich nochmal ein zur 5. Ausgabe der Feria Hogar, die am Freitag, den 9. Oktober um 14 Uhr eröffnet wird. Und die geht dann durchgehend bis um 22 Uhr. Dasselbe auch am Samstag von 10 Uhr bis um 22 Uhr und Sonntag auch ab 10 Uhr und durchgehend bis um 9 Uhr. So ältere Personen oder die gehbehindert sind, die dürfen natürlich auch gerne näher ranfahren, einfach dem Staff da auf dem Parkplatz das sagen und die werden euch dann auch näher ranfahren lassen. Zu erwähnen wäre auch noch, dass man sich kann Eintritte für das ganze Wochenende kaufen. Die sind 60.000 Guaraníes und damit kann man Freitag, Samstag und Sonntag reinkommen. Kinder im Volksschulalter zahlen nicht. Und ja, man kann sich Samstagabend auch VIP-Eintritte kaufen im Vorverkauf oder auch Freitag noch auf der Feria Hogar. Immer wenn dann auch zur Verfügung stehen. Und ja, wir haben dieses Jahr auch mit Bancoop ein Abkommen. Also man darf damit eine Kreditkarte bezahlen und man bekommt 50% rückerstattet vom Bancoop. Also das ist auch was Neues. Immer dann 50%, wenn der Einkaufswert nicht mehr als 300.000 Guaraníes wäre. Das ganze Wochenende. Also man kann dieses Angebot nutzen, sowohl beim Eintritt oder beim Gastronomiebereich, so dass man darf das entscheiden. Aber die maximale Rückzahlung ist 150.000 Guaraníes, so wie wir das auch normalerweise kennen bei den verschiedensten Angeboten hier in der Kolonie, sei das bei den Kooperativen oder auch sonst wo. Also man kann mit der Kreditkarte auf jeden Fall ein gutes Angebot bekommen. So, ich lade nochmal ganz herzlich ein, dabei zu sein. Es wird auf jeden Fall interessant sein. Und nutzt dieses Wochenende aus, um mit der Familie einfach bis zur Feria Hogar zu kommen.
0: Heiko Olfert mit Informationen zur diesjährigen Feria Hogar.

Gott sorgt für seine Kinder. In Johannes 10, Vers 28 steht, ich gebe ihnen ein Leben, das bis in die Ewigkeit reicht. Man kann sie weder umbringen, noch meiner Hand entreißen. Gott übernimmt die Verantwortung für seine Kinder vom Start bis zum Ziel. Eltern können Gottes Entschlossenheit hier verstehen. Wenn unsere Kinder stolpern, wenden wir uns nicht von ihnen ab. Wenn sie fallen, geben wir sie nicht auf. Vielleicht bestrafen oder tadeln wir sie. Aber würden wir sie aus unserer Familie verstoßen? Das können wir nicht. Sie sind biologisch mit uns verbunden. Kinder, die mit unserer DNA geboren wurden, werden auch mit unserer DNA sterben. Gott, unser Vater, hat die gleiche enge Beziehung zu uns. Durch die Errettung werden wir Gottes Kinder. Er ändert unsere Abstammung, definiert unser geistliches Kindschaftsverhältnis neu und sichert uns auf diese Weise unsere Erlösung. Er versiegelt uns mit seinem Geist und vervollständigt damit seinen Auftrag. In ihm seid auch ihr, als ihr gläubig wurdet, versiegelt worden mit dem Heiligen Geist, der verheißen ist. Während Gott versiegelt wurde, ist gerettet. Während meiner College-Zeit habe ich vorübergehend in einer Firma gearbeitet, schreibt Max Lucado. Wir stellten Staubsauger her. Wir setzten das Gerät vom Stecker bis zum Schlauch zusammen. Der letzte Schritt nach dem Zusammensetzen war das Versiegeln und Versenden. Die Firma hatte viel Zeit und Geld in das Produkt gesteckt, darum war es ihr wichtig, es auf dem Versandweg zu schützen. Wir verpackten es in Plastik-Luft-Kissenfolie, schoben es in einem Styropormantel, verklebten das Paket mit extra starkem Klebeband, stempelten die Adresse auf das Paket und packten es in einem LKW. Jetzt war das Gerät sicher und verpackt. Im Vergleich zu Gottes großartiger Fürsorge für seine Kinder ist das beschriebene Versiegeln und Versenden der Staubsauger so, als ob Arbeiter die blanken Geräte auf einen offenen Laster schmeißen würden. Gott versiegelt uns mit seiner stärksten Wunderwaffe, seinem Geist. Er zieht seinen Kindern eine geistliche Waffenrüstung an, umgibt sie mit Engeln und nimmt selbst Raum in uns ein. Die Königin von England würde sich über so viel Personenschutz bestimmt freuen. Jesus hat einen zu hohen Preis für uns bezahlt, um uns ungeschützt zu lassen. Beleidigt nicht durch euer Verhalten den Heiligen Geist. Er ist wie ein Siegel, das Gott euch aufgedrückt hat, und er verbürgt euch die endgültige Erlösung. Epheser 4, Vers 30. Sie werden ausgleiten, mit ziemlicher Sicherheit, aber sie werden nicht fallen. Gott, mein Vater, es ist eine Ehre, dein Kind zu sein und mit deinem kostbaren Heiligen Geist versiegelt zu sein. Danke, dass du unsere Errettung sicherstellst und uns befreist, so dass wir in dieser Sicherheit Frieden finden können. Wir gehören zu dir und wir leben für dich, unseren Vater im Himmel. Danke, dass du uns mit Engeln umgibst und uns mit deiner starken Liebe schützt. Du bist unsere Hoffnung und unser Heil. Psalm 37, Vers 23 bis 24. Von dem Herrn kommt es, wenn eines Mannes Schritte fest werden, und er hat Gefallen an seinem Wege. Fällt er, so stürzt er doch nicht, denn der Herr hält ihn fest an der Hand.

0: Diese Sendung kommt zum Abschluss. Es ist genau 18 Uhr und 59 Minuten. Hier noch einmal der Wetterüberblick. Die Temperatur beträgt 31 Grad Celsius, die Luftfeuchtigkeit 41%, der Luftdruck 1008 Millibar, der Wind weht aus nördlicher Richtung mit 2 Stundenkilometern. Der Hinweis auf einige Sendungen, die wir heute Abend auf diesem Sender noch für Sie haben. Gleich anschließend hören Sie die Plattdeutsche Kindergeschichte, gefolgt von
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0: clock is 8 mit 30 Minuten.
1: Guten Abend, willkommen heute die hier zu diesem Plattischen Nachrichtendienst. Die begrüßt hier Christoph. Wir haben von der Uhr Donnerstag, den 24. September 2026. Ich bringe das nächste der paraguayischen Nachrichten. Paraguay in Saudi-Arabien hat ein Aufkommen unterschrieben über die jährliche Befreiung von der Visumpflicht. Das für die Personen, die in diplomatischen oder in speziellen Passaporten haben. 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Generalversammlung von der Vereinten Nationen unterschrieben. 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Für normale Reisepasser ändert sich damit abfrisch nach Nusch. 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Bürger von beiden Ländern mit den entsprechenden Passaporten sollen dadurch ihre Reise einfacher in Bosnien durchführen können. 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Du bejettet unter anderem um die weitere Entwicklung von der politischen und wirtschaftlichen Beziehungen. 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Die Asociación Paraguaya de Criadores de Braford hat die drei Betriebe festgestellt, die beim 10. Congreso Mundial Braford Paraguay 2028 Teil von dem Produktionsprogramm. 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Mai 2028 statt. Das Ziel ist, internationale Jahrstwiese wie Braford-Rinder in Paraguay unter unterschiedliche Bedingungen und mit verschiedenen Produktionssystemen angesagt wurde. 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Mai an und konzentriert sich auf dem Chaco Central. Von dort aus geht dort bis zum 4. Mai nur die verschiedenen Stationen. Anschließend kommen die Delegationen drei nur Assenzien. Dort will man unter anderem die Bewertung von den Tieren in Mariano Roque Alonso durchführen, wieder soll dort die Utrebs geben und wieder geschäftliche Aktivitäten. Die erste Station ist die Estancia Michini. Dort liegt der Schwerpunkt ab der Zucht. Der Betrieb arbeitet 100% mit Braford und soll wiese, wie sich der Ruß und ja die Wertbedingungen im Chaco entwickelt und vermehrt wird. Der zweite Station ist die Estancia Celia Josefina mit der

Frau Aisa Corrales. Dort geht es die Abzucht und die Entmast von Rinder, sich die Verbindung von Landwirtschaft und Viehzucht. Die Besitzer sollen seine wie Braford Rinder in der Stahlinie heilen wurde, und wie Getreide aus dem landwirtschaftlichen Betrieb in hochwertiges Fleisch angewandelt wird. Die dritte Station ist die Laguna Pora, ein Betrieb von einer Kooperative. Dort liegt der Schwerpunkt auf industrielle Kriezungen. Gewesen worden soll, wie Braford aus Rennerus, sich bei verschiedenen Kriezungen angesagt worden kann. Der Reihenfall von den drei Stationen folgt bewusst dem Aufrahmen von der Rinderproduktion. Zuerst geht es die Zucht, dann fällt die Abzucht in Entmast. Zum Schluss wird gewesen, wie Braford bei verschiedenen Kriezungen angesagt wird. Nur der Anruf von Mustafa Jambay, dem Präsident von dem Weltkongress, soll damit vor allem die Effizienz von der Produktion gewesen werden. Im Mittelpunkt steht die Frau, wer mehr Kilo Fleisch ab dem Hektar produzieren kann. Auch das vorige Produkt soll beim Kongress eine wichtige Rolle spielen. Die Teilnehmer sollen während diesen Abenteuer Braford Fleisch schmecken können. Jambay betont bitterdem die Bedeutung von Markenfleisch für die Wiederentwicklung von der Ruhe. Nur dem Besuch von den Betrieben jeder drei nur essentiell. 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Dort paraguayische Restaurant I Love Paraguay in New York hat aus erstes Unternehmen Bitterhof von Paraguay die offizielle Lizenz gekriegt für die paraguayische Marca País. Präsident Santiago Peña übergab die Uttegnung am 24. September während seinem Abenthalt in New York. Diese krieg Nancy Ojeda in ihre Familie. Das Restaurant befindet sich in Sunnyside im Stadtbezirk Queens und besteht seit 2007. Das entstand durch eine einfache Idee. Paraguayer, die nur die USA ausgewandert wäre, vermisste dort Ete. Paraguayer, die nur die USA ausgewandert wäre, vermisste dort Ete, Produkte und auch die Traditionen von ihrer Heimat. Mit der Zeit ward I Love Paraguay zu einem Treffpunkt für die paraguayische Gemeinschaft und zugleich zu einem Ort, an dem auch Amerikaner und Menschen von anderen Nationalitäten paraguayische Ete kennenlernen können. Dem Angebot gehören besiede Gastronomie und Musik, Kunst und traditionelle Elemente aus Paraguay. Peña betekent das Restaurant als ein Ort, der Menschen im Ausland ein Stück Heimat treiben wird. Mit dieser Lizenz darf I Love Paraguay der Marca País nur offiziell Bitterhof von Paraguay vertreten. Die Uttegnung steht für Werte, die Paraguay international vermitteln will. Durch ihre Qualität, Anstrengung, Innovation, Nachhaltigkeit und Exzellenz. Für die Unternehmen, die eine Sinne-Lizenz kriegen, bietet Redix bitterdem Möglichkeiten an zu der Wiederbildung, Machtinformation, Verbindung und internationale Propaganda. In Paraguay gibt es inzwischen 150 aktive Lizenzen für Marca País. Durch ihre Unternehmen, Veranstaltungen und Personen aus den Bereichen des Lebensmittel, Dienstleistungen, Landwirtschaft, Industrie und Agroindustrie. I Love Paraguay ist nicht das erste Unternehmen mit Hauptgebiet im Ausland, wenn diese offizielle Anerkennung kriegt. Für die Familie Ojeda schließt sich damit ein Kranz, der ohne 2007 mit dort eine Hüßbange nur paraguayische Ete anfängt. Aus dieser Sehnsucht entstand ein Familienunternehmen, wenn von der in New York paraguayische Ete anbietet. Die Polizei in dort Ministerio Público hat am Donnerstag, dem 24. September in Asunción in einem Departement Central 10 Gebiete zu gleicher Zeit durchgesucht. Die Operation mit dem Namen Aurelia reicht sich gegen ein mutmaßliches internationales Netzwerk, wenn Gold über Paraguay nur Europa gebracht haben soll. Bei dem Vormittag wurde Feier Personen festgenommen. 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

0: klok is 12, maar 30 minuten.
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Normalerweise fallen wir uns nicht so schlecht, wenn wir das Rechte tun. Vertrau nicht auf deine Gefühle, um dein Verhalten zu ändern. Verhalte dich richtig, um deine negative Gefühle zu ändern. Viele Christen wissen nicht am Glauben und erleben keine Freiheit. Und dabei ist gerade dort ihr Aufgabe an Christus. Der Grund dafür ist, dass sie sich selbst falsch seien. 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Scheinbar können wir dort nicht verbeihen, Dach für Dach dem alten Adam seine Fehler zu wiederholen.

0: 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Nun leitest du über dem letzten Adam, so ist Jesus in der Bibel auch genannt wird. Du wirst nicht aus Gott seine Jähen wird verdreven, so ist der erste Adam dort worden um sündevoll. Die Bibel sagt, wir sind mit Christus in das himmlische Reich versaht worden. Dort sei ja wichtig, dass du dich mit dem rechten Adam identifizierst. Der Unterscheid zwischen dem ersten und dem letzten Adam ist der Unterscheid zwischen Leben und Tod. In 1. Korinther 15, Vers 22 lesen wir:
1: So aus in Adam alle Menschen sterben, so kommen auch durch Christus wieder alle zum Leben.
0: Hier nun ist einmal eine Erklärung, was das bedeutet, in Christus zu sein. Dort in Christus sein ist ja das Hauptthema vom Neuen Testament. Dort in Christus sein ist auch der wichtigste Bestandteil von unserer Identität. Wir werden nicht in Christus geboren. Weil wir von Adam aufstammen, werden wir in Sinn geboren. Und nun vom in Adam seine nom in Christus seine zu kommen, muss wir von neuem geboren werden. Desde körperliche Geburt kriegen wir das natürliche Leben. Um das ewige Leben zu kriegen, muss wir geistlich geboren werden. Sobald du Christus aus deinen Haaren in deinen Radar angenommen hast, wirst du geistlich lebendig. In dein Name wird in dort Lebensbuch geschrieben.

0: 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Ei wird leben, hab wir nicht erst num dort. Dort hab wir von dem Moment an, wo wir mit Christus lebendig worden. Du wirst ja nicht Lothar irgendwo nachher einmal noch leben ja sein, als dann, als Christus in dein Leben ankommt. Dort einzige, was sich bei deinem Tod ändert, ist, dass du den alten Körper verloren wirst in einen neuen Christ. Aber dein jetziges Leben in Christus geht einfach wieder. Als du Jo zu Gott setzt, verjingt dein alten Eid, in dein neuen Eid lebt ewig. Ein Christ ist ja nicht nur eine Person, die Vergebung, ein wird Leben, den Heiligen Geist in eine neue Natur kriegt. Wir sind ein Christ, wir sind ein Heiliger, wir sind ein Kind Gottes, wir sind ein Kind vom Licht und wir sind Himmelsbürger. Durch die Beziehung warst du eine Person, die es vorher nicht gab. Das ist ja nicht so wichtig, wo du als Christ alles kriegst, sondern wo du nun bist. Nicht, wo du als Christ bist, bestimmt deine Identität, sondern wer du bist, bestimmt dein Daune. Um ein erfolgreiches und christliches Leben zu führen, ist es unbedingt notwendig, dass du verstehst, wer du in Christus bist. Kein Mensch kann aber allein sich anders verhüllen, als er sich selbst entschätzt oder als er sich sieht. Wenn du denkst, dass du ein Trottel bist, dann wirst du dich sehr wahrscheinlich auch als so ein Trottel abführen. Wenn du dich aber als ein Kind Gottes setzt, dann wirst du auch anfangen, ein freies und sicheres Leben zu führen. Satan will überhaupt nicht, dass du dich als ein Kind Gottes setzt. Er kann nicht in deine Stellung in Christus daunen. Aber er kann dir Wort verlegen, dass du nicht von Gott angenommen bist und dass du als Christ dort auch zu Nacht bringen wirst. Wenn du Satan seine Lehnes lebst, dann wirst du so leben, als wenn du keine hohe Stellung in Christus hast. Satan seine Lehnes darüber, wer du in Christus bist, dort ist seine Hauptwaffe gegen dein jesliches Wesen. Im Neuen Testament wurde Gott seine Kinder sehr vorken als Heilige betätigt. In 1. Korinther 1, Vers 2 steht, dass wir Heilige durch Beraubung sind.
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0: Heilige sind ja nicht Menschen, die niemals Wort vollstehen oder die jästlich besonders schrieb sind. Die Bibel sagt, dass du ein Heiliger bist, will Gott die dort beraubhaft. Viele Christen reden von sich als Utjnod gerade Sender. Das stimmt aber nicht. Gott nannt die nicht einen Sender. Er nannt die einen Heiligen oder eine Heilige. Wenn du die als Christ für einen Sender hältst, dann wirst du auch so leben in Wiedersinde. Wenn du aber ob dort schätzt, wo du wirklich bist, nämlich ein Heiliger, dann bist du auch ein Heiliger, der auch mal sündigt. Verjahr dort nicht. Wo du bist, bestimmt nicht, wer du bist. Aber wo du bist, dort bestimmt, wo du bist. Pass mal beim Bibel lese da nur ab, wo du alles darüber sagst. Zum Beispiel steht da, dort wie dort Licht von der Welt sind, oder dort Salz, oder ein Tempel von Gott, oder seine Orbe. Da steht aber auch noch viel mehr. All diese Eigenschaften, die können wir uns nicht verdienen. Dort sind wir einfach, weil wir wahre geboren sind. Ein Kind, das in den USA geboren ist, braucht sich dort recht, ein Staatsbürger von den USA zu sein, nicht scheipen oder verdienen. Dort ist es einfach, wie sie dort geboren ist. So garantiert uns Gott sein Wort auch unsere Vorrechte, weil wir durch die wahre Geburt in Gott seine Familie nicht geboren sind. Du kannst nur dazu tun, damit diese Eigenschaften, die wir gerade genannt haben, noch mehr jählen. Du kannst mehr Worte tun, dass diese in deinem Leben sichtbar werden, indem du lebst, was Gott darüber sagt. Wenn wir jeslich wissen wollen, müssen wir uns ständig daran erinnern, wer wir in Christus wirklich sind. In je Vorgner, wie uns dort bewusst machen, was wir in Christus wirklich sind, desto mehr wird sich dort auch an unserem Verhalten wiesen. Du musst dich selbst als Gott sein Kind sein, um so als ein Kind von dem höchsten Gott zu leben. Claudia sagt wörtlich nicht Schmuck aus. Sie wie dich und hat nicht ne Schmuck gehört. Ihr Vater, der ständig betrunken wird, hat die Familie verloren. Die Mutter arbeitet ab 2 Städte, um die Familie wenigstens mit dem Allerneidigsten zu versorgen. Die Bruder wird drogenabhängig. Man kann meinen, dass Claudia von den Medstudenten überhaupt nicht beachtet worden wird. Aber das stimmt nicht. Sie wird überall beleidigt und freut schließlich auch nach den schmackigsten Jungen in ihrer Klasse. Wo kommt das? Sie vertraut darauf, dass sie dort wird, was sie wird, nämlich Gott sein Kind. Sie nahm sich auch als Sohn an, von der Gott sagt, dass sie ein Christus sind. Sie vertraut Gott ihr Leben an für seine große Ziele. Diese Erfahrung von Claudia wiest, wo wichtig das ist, uns geistliches Leben auf unseren Glauben zu gründen und nicht auf uns verhaulen. Wir müssen begreifen, wer wir sind, nachdem wir verstanden haben, wer Gott ist und was er für uns getan hat. Uns Problem ist, dass wir uns geistliches Leben zu sehr auf die Farge auf der Bibel abbauen, die sagen, was wir tun müssen, ohne genug die zu studieren, die uns sagen, was wir über Gott, über uns, über die Sünde und über die Erlösung weitermachen. Wo kannst du Frau und Hoffnung und geduldig am Leben sein, wenn du dort noch nicht verstanden hast, dass du nun gereicht geworden bist, durch den Glauben und Frieden hast mit Gott, durch Jesus Christus? Wenn dein Glaubensfundament wirklich ist, dann wird dein Verhalten im Alter auch unsicher sein. Wenn du Probleme in der Ehe oder in der Familie hast, sollst du zuerst einmal deine Beziehung zu Gott lehren. Dort höre ich hier, dass du dich klar machst, dass Gott dein Leibtool ja vorher ist und dass du von ihm ganz angenommen bist. Du bist ein Gotteskind aufgrund von deinem Glauben an Jesus Christus und der hat dich für gerecht erklärt. Dort ist deine geistliche Identität. Solange du dort lebst und dich dementsprechend verhältst, wirst du geistlich wachsen. Doch wenn du verjahrst, wer du bist und versiehst, dass ein christliches Leben dort angenommen sein, bei Gott dich zu verdienen, dann wirst du dich für Jesus aufragen. 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So dann versieht immer weiter, die davon zu überzeugen, dass du unwürdig bist, dass du ein geistlich kranker Mensch bist und dass du an Gott seine Augen dort niemals zu Wort bringen wirst. Dort ist ein Erlebnis. Du bist ein von Gott gereicht erklärter Heiliger. Wenn du aber an Satan seine Erlebnisse lebst, dann wirst du auch gefangen sein in ein fruchtloses Leben führen. Aber der Glaube an Gott seine Wahrheit über dein Leben wird dich frei machen. Was aber passiert nun mit dieser wunderbaren Beziehung zu Gott, wann wir sind? Sind wir dann von Gott verstanden? Das will ich in einem Beispiel erklären. Als ich geboren wurde, hatte ich auch einen Vater, und der heißt Dietrich Rampel. Als sein Sohn trage ich nicht mehr seinen Familiennamen, sein Blutrand auch in meine Ohren. Wir sind also blutsverwandt. Kann ich nun ernst was tun, um diese Blutverwandtschaft abzuheben? Ich konnte zwar meine Namen ändern, oder mein Vater konnte mich von Tüs wegjagen. 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Dort Vater-Sehen-Verhältnis blieb zwar bestehen, aber die Harmonie zwischen uns, die kann kaputt gehen. Die Harmonie mit meinem Vater wird hauptsächlich durch meinen Gehorsam bestimmt. Durch die Wadergeburt wird ich in Gott seine Familie nennen geboren. Gott ist nun mein Vater. Ich sehe ein Kind Gottes, geistlich mit ihm verbunden durch seine Gnade, die ich durch den Glauben getragen habe. 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Du kannst die Qualität von deiner Beziehung zu Gott mehr dadurch verbessern, dass du seine Wünsche für dein Leben befolgst, das heißt, dass du nur seinem Willen lebst. 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Wir sollen uns aber nicht auf die Sünd konzentrieren. Nee, wir wurden abgefordert, am anderen den Helien zu sein, in uns jenseitig Mut zu machen und abzubauen. In Epheser 4, Vers 29 steht,
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0: Wir haben die Macht, mit der Rechte wir den anderen Mut zu machen, in Hoch zu heben, in eine Würde zu geben. Wenn wir keine nicht achten, die wir mehr reden würden, in Leiva den anderen abmuntern würden, dann würden wir zu Gott seine Bühlied worden in der Gemeinde, und nicht zu Satan seine Gruppe, der alles durchreiten will. 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